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1: Es ist 3. Jetzt geht's gemütlich durch.

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1: Es ist 5 Uhr.
2: Ich bin Melissa Steuri. Guten Morgen.
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2: Schon wieder macht ein fortgeschrittenes System der künstlichen Intelligenz Schlagzeilen. Bei Sicherheitstests in Großbritannien haben KI-Modelle der Entwickler Anthropic und OpenAI gefälschte Online-Identitäten erstellt und versuchten sich mit Phishing-Mails in geschützte Systeme zu hacken. Laut dem britischen KI-Sicherheitsinstitut fanden die Tests in einer isolierten Umgebung statt. Ein realer Schaden sei nicht entstanden. Beim Weltfußballverband FIFA gerät Präsident Gianni Infantino nach den gescheiterten Privatisierungsplänen weiter unter Druck. Nun gehen auch bislang enge Vertraute öffentlich auf Distanz. FIFA-Direktor Arsène Wenger betonte, er habe von Infantinos Plänen nichts gewusst und Generalsekretär Matthias Grafström spricht von einer bedauerlichen und verstörenden Entwicklung. Offenbar soll es heute in Marokko eine Krisensitzung geben. Russland hat in der Nacht erneut die ukrainische Hauptstadt Kiew mit ballistischen Raketen angegriffen. Laut Stadtpräsident Vitali Klitschko stand die Luftabwehr im Dauereinsatz. Eine Frau sei beim Angriff getötet worden, mindestens 12 Personen wurden verletzt. Bereits am Wochenende waren bei Angriffen auf Kiew mindestens 9 Menschen getötet worden. Die Übernahme von Hollywood-Gigant Warner Bros. Durch Paramount verzögert sich weiter. Mehrere US-Bundesstaaten haben Wettbewerbsklagen gegen den Milliardendeal eingereicht. Eine Richterin hat den Prozess nun aber erst auf Anfang März nächsten Jahres angesetzt. Auf der Strasse ist es ruhig, heute gute und sichere Fahrt. Auch heute haben wir wieder viel Sonne und heisse 28 bis 31 Grad. Im Flachland soll es trocken bleiben, in den Alpen kann es schon am Vormittag vereinzelt Sprutzregen geben und am Nachmittag kann es gewittern.

0: Schwendener.
1: Und da ist Kantonales Schulamt St. Gallen. Grüezi wohl, Herr Schwendener.
0: Grüezi wohl.
1: Herr Schwendener, ich rufe an wegen dem Schulanfang.
0: Jawohl.
1: Und zwar haben wir Sie hier eingeteilt beim Kinderfußgängerdienst am Montag 7.20 Uhr.
0: Mich? Ja, ich weiss nicht, ob ich da bin am Montag. Weil ich gehe am Sonntag habe einen Termin.
1: Aha.
0: Und ich weiss nicht, ob ich dort bleiben oder ob ich zurückkomme.
1: Ja, dann müssen Sie einfach zurückkommen, oder? Weil es gibt heute noch eine kurze Einleitung.
0: Aha.
1: Und die wäre in St. Gallen.
0: Die wäre in St. Gallen?
1: Ja, die wäre bei uns im Büro. Das ist einfach eine kurze Theorieübersicht, dass da sicher alles mit den rechten Dingen nachher zu und her geht, oder? Das ist reine Vorsichtsmassnahme.
0: Ich lasse mich da nicht einteilen für so einen Scheiß, da können wir einen anderen Double suchen, echt. Ich habe sonst so viel um die Ohren und geschäftlich und...
1: Kellen haben Sie wahrscheinlich nicht, oder?
0: Nein.
1: So eine Leuchtkelle. Ich habe gesehen, im Jumbo gibt es die relativ günstig für 34,90. Müssten Sie dort noch eine posten?
0: Also können wir das nicht nochmal besprechen, Mann. Dann kann ich nicht nachher auf 35 auf St. Gallen kommen.
1: Also Sie werden auch entlohnt, oder? Ich meine, das ist überhaupt kein Thema.
0: Das würde ich auch noch.
1: Ja, ja, entlohnt. Ja. Dann müssen Sie mir schon. Dann noch Ihre Kontoangaben angeben, damit wir die 14,50 Franken überweisen könnten für den Morgen.
0: Ja, Sie sind ja ein Lustiger für 14,50, da stand ich nicht einmal auf. Hä?
1: Wieso meinen Sie?
0: Ja, der 14 Franken kommt mir ja nie hin.
1: Nein, es sind 14,50.
0: Ja, aber da hat man Spesen und Umtrieb und alles.
1: Aber ich brauche noch Ihre Mailadresse, weil da kann ich Ihnen den Halbjahresplan gerade noch schicken, oder?
0: Was heisst das? Dann muss ich noch mehrmals nachher das machen.
1: Ja, ist einfach ein halbes Jahr nachher, da sind Sie wieder frei davon. Es wäre einfach einmal Montag und...
0: Eine E-Mail-Adresse habe ich keine.
1: Aha, dann schicken wir Ihnen den Halbjahresplan per Post, ist das gut?
0: Was ein Scheissdreck, schicken wir das per Post?
2: Herzlich willkommen beim Kellerfon.
0: Sicher nicht, oder? Verarschung. Gut, ich hätte gerne keinen Termin. Ich wollte mich nur rausreden.
2: Nein!
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1: Es ist 17:30.
2: Ich bin Melissa Steuri. Guten Morgen.
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2: Schon wieder macht ein fortgeschrittenes System der künstlichen Intelligenz Schlagzeilen. Bei Sicherheitstests in Großbritannien haben KI-Modelle der Entwickler Anthropic und OpenAI gefälschte Online-Identitäten erstellt und versuchten sich mit Phishing-Mails in geschützte Systeme zu hacken. Laut dem britischen KI-Sicherheitsinstitut fanden die Tests in einer isolierten Umgebung statt. Ein realer Schaden sei nicht entstanden. Gemütlich einen Film oder eine Serie auf Netflix anschauen, das war gestern Abend nicht möglich. Der Streamingdienst hatte eine Störung, von der weite Teile Europas betroffen waren, darunter auch die Schweiz. Laut 20 Minuten klagten Nutzerinnen und Nutzer über endlose Ladebildschirme, Login-Probleme oder Fehlermeldungen. Die Störung trat etwa um 21 Uhr auf und dauerte rund eine Stunde. In Los Angeles hat die Polizei auf einem Golfplatz von US-Präsident Donald Trump einen bewaffneten Mann festgenommen. Dies zwei Tage vor einem geplanten Auftritt des Präsidenten. Der 38-Jährige sei aufgefallen, wie er die Vorbereitung der Sicherheitsmaßnahmen beobachtet habe. Bei der Festnahme fanden die Beamten ein Magazin mit 16 Schuss und im Auto des Verdächtigen entdeckten sie eine geladene Pistole und ein weiteres Magazin. Beim Weltfußballverband FIFA gerät Präsident Gianni Infantino nach den gescheiterten Privatisierungsplänen weiter unter Druck. Nun gehen auch bislang enge Vertraute öffentlich auf Distanz. FIFA-Direktor Arsène Wenger betonte, er habe von Infantinos Plänen nichts gewusst und Generalsekretär Matthias Grafström spricht von einer bedauerlichen und verstörenden Entwicklung. Offenbar soll es heute in Marokko eine Krisensitzung geben. Auf der Strasse ist es ruhig, hat eine gute und sichere Fahrt. Auch heute haben wir wieder viel Sonne und heisse 28 bis 31 Grad. Im Flachland soll es trocken bleiben, in den Alpen kann es schon am Vormittag vereinzelt einen Sprutzregen geben und am Nachmittag kann es gewittern.

Wie habt ihr es, wenn euch jemand sagt, du, muss dir mal noch etwas erzählen? Ein mega Highlight von der Sommerferien. Dann vergitzelt man fast, wenn es die Person immer und immer und immer wieder rauszögert, oder? Hat unsere Wachmacherin Nadja mit ihrem Sommerferien-Highlight so gemacht? Jetzt ist aber fertig lustig. Am 10 ab 6. Erzählt sie es gerade uns allen. Und jetzt ist es 16 vor 6.

0: Mit den Boys of Summer geht es in Mittwochmorgen rein. Das sind die FM1 Wachmacher am 6. Stehen gut auf.
1: Ich bin Melissa Steuri. Guten Morgen.
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1: Parlamentarierinnen und Parlamentarier von den Grünen bis zur SVP fordern bessere internationale Zugverbindungen. Laut dem Newsportal Schweiz heute setzen sie sich dafür ein, dass die Schweiz wieder besser ans europäische Bahnnetz angebunden wird. Konkret wollen sie mehr direkte Verbindungen in europäische Städte und einen Ausbau des grenzüberschreitenden Regionalverkehrs. Dafür wollen sie sich mit den SBB, dem Bund und den Kantonen austauschen. Zudem sind politische Vorstöße geplant. In Ebnat-Kappel ist gestern Nachmittag ein Blitz in eine Scheune eingeschlagen. Sie brannte danach vollständig aus, teilt die Kantonspolizei St. Gallen mit. Die Einsatzkräfte konnten die 4 Schweine retten, die in der Scheune waren. Verletzt wurde niemand. Beim Brand entstand ein Sachschaden von mehreren 100.000 Franken. Schon wieder macht ein fortgeschrittenes System der künstlichen Intelligenz Schlagzeilen. Bei Sicherheitstests in Großbritannien haben KI-Modelle der Entwickler Anthropic und OpenAI gefälschte Online-Identitäten erstellt und versuchten, sich mit Phishing-Mails in geschützte Systeme zu hacken. Laut dem britischen KI-Sicherheitsinstitut fanden die Tests in einer isolierten Umgebung statt. Ein realer Schaden sei nicht entstanden. Beim Weltfußballverband FIFA gerät Präsident Gianni Infantino nach den gescheiterten Privatisierungsplänen weiter unter Druck. Nun gehen auch bislang enge Vertraute öffentlich auf Distanz. FIFA-Direktor Arsène Wenger betonte, er habe von Infantinos Plänen nichts gewusst und Generalsekretär Matthias Grafström spricht von einer bedauerlichen und verstörenden Entwicklung. Offenbar soll es heute in Marokko eine Krisensitzung geben.
0: 2:30 ist es und geniessen noch die freie Strasse in der Ferienzeit. Aktuell in der ganzen Ostschweiz und Graubünden freie Fahrt für euch.
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0: Heute ist es ein bisschen kühler für euch, wenn man dem so sagen darf. Maximal 31 Grad. Viel Sonne gibt es trotzdem. Am Nachmittag steigt dann das Gewitterrisiko wieder ein bisschen an.
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0: Aufstehen am Mittwochmorgen. Es ist 11 ab 6. Die Ferienzeit ist langsam durch. Eure Kinder, die gehen dann nächste Woche wieder in die Schule. Ihr vielleicht wieder zurück an die Arbeit. Da scrollt ihr vielleicht noch ein bisschen so in Erinnerungen durch eure Fotos von der Sommerferien. Und da habt ihr sicher das ein oder andere Highlight erlebt, wie die Nadja auch. Sie zeugt mich schon die ganze Zeit mit einem Highlight, das sie mir nicht erzählen will, bis jetzt.
1: Ja, ich war in der Sommerferien in Kopenhagen und habe so viel Schönes erlebt. Aber mit etwas hätte ich wirklich nicht gerechnet.
0: Und da wer?
1: Ich war mit meiner Schwester unterwegs. Mhm. Dann sind wir in einem Freizeitpark, wo in Kopenhagen ganz bekannt ist.
0: Und also dort, mit so Bahnen und so?
1: Genau. Mhm. Dort hat es geheißen im Eingang, ja, aber heute ist es ein bisschen teurer. Es gibt dann später noch ein Konzert.
0: Okay.
1: Easy, gut. Gehen wir mal schauen. Und dann sagt er am Eingang, ja, eben, falls ihr es noch wissen wollt, das Konzert ist von der Jessie J.
0: Nein!
1: Jessie J.
0: Alter Big!
1: Für 34 Euro einfach mal an einem Abend zu Kopenhagen gesehen. Es war also absolut ein Highlight. This
0: Ich bin ja ein riesen Fan von der Jessie J. Die hat so eine, sorry, wenn ich es gerade so direkt sage, geile Röhre.
1: Und sie ist einfach auch super cool. Wir sind dort gestanden. Jessie J. auf der Bühne hat ihre grossen Hits und ihre neuen gesungen und so viele schöne Sachen gesagt. Also wirklich, ich habe brüllt, ich habe gelacht. Und das, ohne dass ich am Morgen damit gerechnet habe, als ich aufgestanden bin.
0: Hammer. Ja. Und jetzt sind wir natürlich gespannt, was sind eure Highlights von der Sommerferien? Erzählt sie uns unbedingt auch noch per WhatsApp auf 0848 22 22 11 oder dürfen natürlich auch gerne rasch einen Funk

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0: Super Sommerhit für einen super Sommer. J-Lo zusammen mit dem David Guetta am 19 ab 6. Guten Morgen miteinander. Mit bis zu 31 Grad und viel Sonne sind viele von euch auch heute wieder mit Hütli unterwegs. Egal was andere meinen. Der Baschi hat ja häufig so einen richtig grossen Hut haben. Da könnte man schon fast ein Konzert unter seinem Hut machen. Aber Hauptsache bei euch.
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2: Hallo zusammen, ich bin der Baschi und ich komme zu euch.
0: Ihr sagt uns, wo dass ihr den Baschi für ein exklusives Konzert empfangen und mit bis zu 20 Leuten aus eurem Umfeld geniessen wollt. Und was wir schon jetzt wissen, es wird schwierig für den Baschi, um sich zu entscheiden, wo er hinkommt. Vielleicht ja zu der FM1-Hörerin Meli.
3: Hey Baschi, ich bin schon seit Jahren ein grosser Fan von dir. Ich hätte mega Freude, wenn du wirst auf Zuckerwerk kommst, zum Kaffee Mini und ein kleines Kaffeemobil, so ein Piaggio Appe und ein kleines Privatkonzert für uns wirst machen. Unter den Obstbäumen, am Schatten, so man sieht den Fentis. Du darfst auch deinen Sohnemann mitnehmen, es hat einen Haufen Tiere auf dem Bauernhof. Nein, wir würden uns mega freuen, wenn du zu uns wirst kommen auf Zuckerwerk.
0: Ich will ja niemand irgendwie beeinflussen oder so, aber mich hat die Meli mit dem Kaffee schon gehabt. Aber der Baschi entscheidet selber, wo es hingeht. Habt ihr auch noch einen speziellen Konzertort? Dann meldet euch unbedingt noch bis morgen, und zwar in der Radio FM1 App.
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0: mit riesengroßer Vorfreude in Mittwoch. Servus miteinander. Hinter auch noch so einen schönen Konzertabend in Aussicht. Katharina von Unterwasser, der Markus von Hinau und Claudia von Wittenbach. Sie freut sich mit Tickets von FM1 auf Jazztag Liechtenstein am Wochenende. Ihr vielleicht im Publikum und Noemi Besa dann auf der Bühne. Eure Weckerin heute Morgen nach 6:30. Da haben wir euch auch sommerliche Leichtigkeit mit Madcon. Wir spielen euch bei den Wachmacher am meisten Musik, auch mit euren aktuellen Lieblingshits. Da gehört der Harry Styles natürlich auch dazu. Haben wir euch in der nächsten Viertelstunde.
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0: Schön, stehen wir mit uns zusammen auf. Das sind die FM1 Wachmacher am Mittwochmorgen, 6:30.
3: Ich bin Melissa Steuri. Guten Morgen.
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3: Parlamentarierinnen und Parlamentarier von den Grünen bis zur SVP fordern bessere internationale Zugverbindungen. Laut dem Newsportal Schweiz heute setzen sie sich dafür ein, dass die Schweiz wieder besser ans europäische Bahnnetz angebunden wird. Konkret wollen sie mehr direkte Verbindungen in europäische Städte und einen Ausbau des grenzüberschreitenden Regionalverkehrs. Dafür wollen sie sich mit den SBB, dem Bund und den Kantonen austauschen. Zudem sind politische Vorstöße geplant. In Ebnat-Kappel ist gestern Nachmittag ein Blitz in eine Scheune eingeschlagen. Sie brannte danach vollständig aus, teilt die Kantonspolizei St. Gallen mit. Die Einsatzkräfte konnten die 4 Schweine retten, die in der Scheune waren. Verletzt wurde niemand. Beim Brand entstand ein Sachschaden von mehreren 100.000 Franken. Gemütlich einen Film oder eine Serie auf Netflix anschauen, das war gestern Abend nicht möglich. Der Streamingdienst hatte eine Störung, von der weite Teile Europas betroffen waren, darunter auch die Schweiz. Laut 20 Minuten klagten Nutzerinnen und Nutzer über endlose Ladebildschirme, Login-Probleme oder Fehlermeldungen. Die Störung trat etwa um 21 Uhr auf und dauerte rund eine Stunde. Die geplante Übernahme des Hollywood-Giganten Warner Bros. Durch den Konkurrenten Paramount wird noch einige Zeit dauern. Nachdem mehrere US-Bundesstaaten Wettbewerbsklagen gegen die Übernahme eingereicht hatten, setzte eine Richterin den Prozesstermin erst auf Anfang März des kommenden Jahres. Für Paramount wird damit der rund 110 Milliarden Dollar schwere Deal noch teurer. Durch die Verzögerung werden wohl nochmals rund 1,5 Milliarden Dollar dazukommen.
0: 6:30 setzt den gerade und es sieht für euch bestens aus, die schon unterwegs sind auf der Straße in der Auschwitz und Graubünden. Ihr habt überall freie Fahrt und wir wünschen euch gutes Ankommen.
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0: Heute gehen die Temperaturen nicht mehr ganz so hoch darauf wie in den letzten Tagen. 31 Grad im Maximum, also immer noch perfektes Bodywetter mit einem Haufen Sonne. Bis dann vielleicht am Nachmittag und Abend die nächsten Gewitter über das FM1-Land ziehen. Und jetzt im Moment sind die Temperaturen an teils Orten noch unter 20 Grad, zum Beispiel bei euch in Vilsberg 19, in Ebnat-Kappel 18 und in Uzwil messen wir 20 Grad.
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Wichtig ist, dass er wieder aufsteht, wenn es einmal auf die Nase nimmt. Quasi aufstehen mit dem FM1 Wachmacher am 6:30. Und der Harry Styles, der ist bei einem Konzert in Mexiko auf der Bühne ausgerutscht. Es hat ehrlich gesagt im ersten Moment ein bisschen ausgesehen wie so ein richtig krasser Michael Jackson Move. Der Harry, der liegt am Boden, singt aber einfach weiter. Halt umgehauen mit Style.

0: mit den Wachmachern unterwegs und für viele von uns ist ja die letzte Ferienwoche, 19.07 ist es. Viele Kinder gehen nächste Woche dann auch wieder zurück in die Schule, vielleicht sogar in die erste Klasse oder in Kinski. Da muss noch das eine oder andere organisiert werden. Und da hilft unser Keller natürlich mit.
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4: Und da ist Kantonales Schulamt St. Gallen. Grüezi wohl, Herr Schwendener.
3: Grüezi wohl.
4: Herr Schwendener, ich rufe an wegen dem Schulanfang.
3: Jawohl.
4: Und zwar haben wir Sie hier eingeteilt beim Kinderfußgängerdienst am Montag 7.20 Uhr.
3: Mich? Ja, ich weiss nicht, ob ich da bin am Montag. Weil ich gehe am Sonntag einen Termin.
4: Aha.
3: Ich weiss nicht, ob ich dort bleibe oder ob ich zurückkomme.
4: Ja, dann müssen Sie einfach zurückkommen, oder? Weil es gibt heute noch eine kurze Einleitung.
3: Aha.
4: Und die wäre in St. Gallen.
3: Die wäre in St. Gallen?
4: Ja, die wäre bei uns im Büro. Das ist einfach eine kurze Theorieübersicht, dass da sicher alles mit den rechten Dingen nachher zu und her geht, oder? Das ist reine Vorsichtsmaßnahme.
3: Ich lasse mich da nicht einteilen für so einen Scheiß. Da können wir einen anderen Double suchen, echt. Ich habe sonst so viel um die Ohren und geschäftlich und...
4: Kellen haben Sie wahrscheinlich nicht, oder?
3: Nein.
4: So eine Leuchtkelle. Ich habe gesehen, im Jumbo gibt es die relativ günstig für 34,90. Müssten Sie dort noch eine posten?
3: Also können wir das nicht nochmal besprechen, Mann. Dann kann ich nicht nachher auf 35 auf St. Gallen kommen.
4: Also Sie werden auch entlöhnt, oder? Ich meine, das ist überhaupt kein Thema.
3: Das würde ich auch noch.
4: Ja, ja, entlöhnen. Ja. Dann müssen Sie mir schon dann noch Ihre Kontoangaben angeben, damit wir die okay. 14.50 Franken überweisen könnten für den Morgen.
3: Ja, Sie sind ja ein Lustiger für 14.50, da stand ich nicht einmal auf.
4: Wieso meinen Sie?
3: Ja, der 14 Franken kommt mir ja nie hin.
4: Nein, es sind 14.50.
3: Ja, aber da hat man Spesen und Umtrieb und alles.
4: Aber ich brauche die noch Ihre Mailadresse. Weil dann kann ich Ihnen den Halbjahresplan gerade noch schicken, oder?
3: Was heisst das? Dann muss ich noch mehrmals nachher das machen.
4: Ja, ist einfach ein halbes Jahr nachher, dann sind Sie wieder frei davon. Es wäre einfach einmal Montag und...
3: Eine E-Mail-Adresse habe ich keine.
4: Aha, dann schicken wir Ihnen den Halbjahresplan per Post, ist das gut?
3: Was ein Scheissdreck, schicken wir das per Post?
4: Herzlich willkommen beim Kellerfon.
3: Sicher nicht, oder? Verarschung. Ja gut, ich hätte gerne keinen Termin. Ich wollte mich nur rausreden.
4: Nein!
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0: Der Mann von den grossen Gefühlen, der Luis Capaldi, am 10 von 7. Und ihr, die arbeitet, am Feierabend könnt ihr gewittern, sonst bleibt es aber herrlich, auch für euch dann später am Abend mit maximal 31 Grad. Einen schönen Dienstag mit der FM1 Wachmacher. Und falls ihr heute Morgen noch ein bisschen müde seid, die Geschichte macht euch garantiert wach. In einem deutschen Supermarkt hat die Polizei einen speziellen Einbrecher verwischt. In der Nacht ist der Alarm los, die Polizei ist ausgerückt und hat den Übeltäter schnell gefunden. Es war ein Igel. Ich glaube, der hat einfach etwas zu knabbern gesucht. Der Igel, der ist dann unversehrt weitergezottelt, ohne Anzeige.
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0: Eure Kinder, die nächste Woche wieder in die Schule oder Kinski gehen, geniessen die Minuten vor dem 7. Uhr Ausschlafen an. Für euch, die schon wach sind, sind wir von den Wachmachern wie immer da. Nach dem Punkt mit der Olivia Dean.
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0: Guten Start im Mittwochmorgen mit der F1 Wachmacher. Es ist 7 Uhr.
2: Ich bin Melissa Steuri. Guten Morgen.
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2: Parlamentarierinnen und Parlamentarier von den Grünen bis zur SVP fordern bessere internationale Zugverbindungen. Laut dem Newsportal Schweiz heute setzen sie sich dafür ein, dass die Schweiz wieder besser ans europäische Bahnnetz angebunden wird. Konkret wollen sie mehr direkte Verbindungen in europäische Städte und einen Ausbau des grenzüberschreitenden Regionalverkehrs. Dafür wollen sie sich mit den SBB, dem Bund und den Kantonen austauschen. Zudem sind politische Vorstöße geplant. In Ebnat-Kappel ist gestern Nachmittag ein Blitz in eine Scheune eingeschlagen. Sie brannte danach vollständig aus, teilt die Kantonspolizei St. Gallen mit. Die Einsatzkräfte konnten die 4 Schweine retten, die in der Scheune waren. Verletzt wurde niemand. Beim Brand entstand ein Sachschaden von mehreren 100.000 Franken. Schon wieder macht ein fortgeschrittenes System der künstlichen Intelligenz Schlagzeilen. Bei Sicherheitstests in Großbritannien haben KI-Modelle der Entwickler Anthropic und OpenAI gefälschte Online-Identitäten erstellt und versuchten sich mit Phishing-Mails in geschützte Systeme zu hacken. Laut dem britischen KI-Sicherheitsinstitut fanden die Tests in einer isolierten Umgebung statt. Ein realer Schaden sei nicht entstanden. Beim Weltfußballverband FIFA gerät Präsident Gianni Infantino nach den gescheiterten Privatisierungsplänen weiter unter Druck. Nun gehen auch bislang enge Vertraute öffentlich auf Distanz. FIFA-Direktor Arsène Wenger betonte, er habe von Infantinos Plänen nichts gewusst und Generalsekretär Matthias Grafström spricht von einer bedauerlichen und verstörenden Entwicklung. Offenbar soll es heute in Marokko eine Krisensitzung geben.
0: Gute Fahrt wünschen wir euch am 2.7. Aktuell rollt der Verkehr in der ganzen Ostschweiz und Graubünden tipptopp. Falls sich das aber noch neu mit ändert, dann sind wir froh um Funk auf unsere gratis Verkehrshotline 0800 33 33 11.
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0: Wenn ihr beruflich nicht unbedingt gerade müssen. Mögt ihr euch erinnern, wenn ihr noch das letzte Mal lange Hosen angehabt? Heute geht es wieder bestens mit Röckli und kurzen Hosen, 31 Grad im Maximum. Dazu ein Haufen Sonne und am Nachmittag und Abend steigt dann das Gewitterrisiko wieder ein bisschen an.
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0: Auch dank der Olivia Dean stehen gerade auf mit dem Wachmacher am 12 ab 7 Uhr. Und ihr habt sicher Highlights erlebt, wenn ihr in der Sommerferien waren. Unsere Wachmacherin Nadja definitiv. Sie ist in Kopenhagen mit ihrer Schwester in einen Freizeitpark und dann hat es, ohne dass Nadja gewusst hat, noch ein Konzert vom FMI-Star Jessie J gegeben. Eine von ihren absoluten Lieblingskünstlerinnen. Und auch ihr erzählt uns per WhatsApp auf 0848 22 22 11 von euren grössten Sommerferien-Highlights. Die FMI-Hörerin Samira, sie ist live beim Donnerstagabend zu Geist dabei gewesen. Sicher ein Mega-Highlight. Die Lara, die hat ein paar Tage ohne Kind noch mit dem Schatz erlebt. Sie war Erholung pur gewesen. Und das Sommer-Highlight könnt ihr euch bildlich sicher gerade vorstellen.
1: Schönen guten Morgen zusammen. Hier ist Angie aus St. Gallen. Mein Sommerferien-Highlight war meine zweitägige Wanderung im Alpsteig. Und zwar bin ich von der Schwägalp in Sentis hochgelaufen und dann von dort noch weiter in Rotstedtpass. Dort durfte ich dann übernachten. Und am nächsten Tag ist dann wieder richtig runter, Richtung Seealpsee gegangen. Dort hat es dann noch einen abkühlenden Schwung gegeben. Schön. Im See. Es war super toll gewesen. Ich will gerade wieder gehen.
0: Ja, kommt ihr auch gerade am liebsten mit.

0: Teddy Swims. Aufstehen und gerade schon in Lieblingssitz gehören. Hier bei den Wachmacher am 20.07. Mit der Sonne gibt es bis 31 Grad. Gewitter sind am Nami und Abend auch heute wieder möglich. Der Marco, der bei uns Büro putzt, ist vorher gerade zu mir gekommen und hat mir ein Foto aus dem Büro von unseren Kolleginnen und Kollegen vom Tagblatt nebendran gezeigt. Da hat sich doch tatsächlich ein Vogel ins Büro verirrt. Er findet den Weg hoffentlich rasch wieder raus. Und wenn ihr manchmal denkt, also die von der Zeitung, die haben doch einen Vogel, ihr habt absolut recht.
1: Yeah.

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1: Wunderbare Flashback-Hit hier bei der FM1 Wachmacher. One Republic zusammen mit Timbaland. Wir spielen euch am meisten Musik, dass der Arbeitstag ratzfatz durchgeht. Es ist jetzt gerade 7:45 Uhr.

0: Wie sieht es bei euch nach der Ferien im Mail-Eingang aus? 7:30 ist es. Wenn ihr diese Woche zurückgekommen seid, könnt ihr hoffentlich die meisten gleich löschen. Hier bei den Wachmacher ersetzen wir die schwette Mails mit Hits. Am meisten Musik für euren Morgen auch mit Tiffany Harris. Auch mit dem Elton John und der Britney Spears kommen wir wieder gut in den Arbeitsalltag nach 7:30. Und mit der Joya Marlene sowieso. Sie ebenfalls in der nächsten Viertelstunde für euch.
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0: 7:30 ist ganz genau, da sind die FM1 Wachmacher. Servus miteinander.
9: Ich bin Melissa Steuri. Guten Morgen.
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9: Parlamentarierinnen und Parlamentarier von den Grünen bis zur SVP fordern bessere internationale Zugverbindungen. Laut dem Newsportal Schweiz heute setzen sie sich dafür ein, dass die Schweiz wieder besser ans europäische Bahnnetz angebunden wird. Konkret wollen sie mehr direkte Verbindungen in europäische Städte und einen Ausbau des grenzüberschreitenden Regionalverkehrs. Dafür wollen sie sich mit den SBB, dem Bund und den Kantonen austauschen. Zudem sind politische Vorstöße geplant. In Ebnat-Kappel ist gestern Nachmittag ein Blitz in eine Scheune eingeschlagen. Sie brannte danach vollständig aus, teilt die Kantonspolizei St. Gallen mit. Die Einsatzkräfte konnten die 4 Schweine retten, die in der Scheune waren. Verletzt wurde niemand. Beim Brand entstand ein Sachschaden von mehreren 100.000 Franken. Gemütlich einen Film oder eine Serie auf Netflix anschauen, das war gestern Abend nicht möglich. Der Streamingdienst hatte eine Störung, von der weite Teile Europas betroffen waren, darunter auch die Schweiz. Laut 20 Minuten klagten Nutzerinnen und Nutzer über endlose Ladebildschirme, Login-Probleme oder Fehlermeldungen. Die Störung trat etwa um 21 Uhr auf und dauerte rund eine Stunde. Im Streit um die Straße von Hormuz soll es noch heute eine Einigung geben zwischen den USA, dem Iran und dem Oman. Das berichtet das US-Portal Axios. Mit der Übergangslösung soll der Iran mehr Kontrolle über die Meerenge erhalten als vor dem Krieg. Auf den Bericht angesprochen, sagte US-Präsident Donald Trump lediglich, dass die Meerenge morgen oder übermorgen geöffnet werden könnte.
0: 7:30 und es sieht auch noch überall gut aus auf den Strassen im FM1-Land. Ihr habt in der ganzen Ostschweiz und Graubünden freie Fahrt. Falls sich das neu mit bei euch ändert, dann meldet uns doch das bitte auf unsere gratis Verkehrshotline 0800 33 33 11. Dann können wir es nachher gleich im Radio durchgeben.
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0: Zum x-ten Mal des Sommer sind die Gefriertruhen wieder bis oben gefüllt mit frischen Glassen. 31 Grad gibt es heute im Maximum, dazu ein Haufen Sonne. Im Verlauf vom Nachmittag und Abend steigt dann das Gewitterrisiko im FM1-Land wieder ein bisschen an. Und die Temperaturen, die sind aktuell am steigen. Bei euch in Wittnau, da messen wir 22, bei euch in Langquart 21 und bei euch in Gunten 19 Grad.
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Ich ziehe also wirklich den Hut vor euch. Ihr, die jeden Morgen in der heissen Bachstube am Krampfen sind oder in der prallen Sonne am Asphaltieren, ihr seid wirklich grossartig. Darum ist der Hit speziell für euch. 22.08 Survivor mit Eye of the Tiger bei den Wachmachern.

0: Mehr Energie geht fast nicht. Eye of the Tiger hier am 20 vor 8. Viele von euren Kindern, die freuen sich mega, dass sie nächste Woche wieder in die Schule dürfen. Vor allem, wenn es die erste Klasse ist. Etwa Rucksack, alles parat. Nur unseren Keller, der muss noch ein paar Sachen organisieren.
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4: Und da ist Kantonales Schulamt St. Gallen. Grüezi wohl, Herr Schwendener.
3: Grüezi wohl.
4: Herr Schwendener, ich rufe an wegen dem Schulanfang.
3: Jawohl.
4: Und zwar haben wir Sie hier eingeteilt beim Kinderfußgängerdienst am Montag 7.20 Uhr.
3: Mich? Ja, ich weiss nicht, ob ich da bin am Montag. Weil ich gehe am Sonntag einen Termin.
4: Aha.
3: Und ich weiss nicht, ob ich dort bleibe oder ob ich zurückkomme.
4: Ja, dann müssen Sie einfach zurückkommen, oder? Weil es gibt heute noch eine kurze Einleitung.
3: Aha.
4: Und die wäre in St. Gallen.
3: Die wäre in St. Gallen?
4: Ja, die wäre bei uns im Büro. Das ist einfach eine kurze Theorieübersicht, dass da sicher alles mit den rechten Dingen nachher zu und her geht, oder? Das ist reine Vorsichtsmaßnahme.
3: Ich lasse mich da nicht einteilen für so einen Scheiß. Da können wir einen anderen Tummel suchen, echt. Ich habe sonst so viel um die Ohren und geschäftlich und...
4: Kellen haben Sie wahrscheinlich nicht, oder?
3: Nein.
4: So eine Leuchtkelle. Ich habe gesehen, im Jumbo gibt es die relativ günstig für 34,90. Müssten Sie dort noch eine posten?
3: Ja, jetzt, also können wir das nicht nochmal besprechen, Mann. Dann kann ich nicht nachher auf 35 auf St. Gallen kommen.
4: Also Sie werden auch entlöhnt, oder? Ich meine, das ist überhaupt kein Thema.
3: Das würde ich auch noch.
4: Ja, ja, ja. Dann müssen Sie mir dann noch Ihre Kontoangaben angeben, damit wir die 14,50 Franken überweisen könnten für den Morgen.
3: Ja, Sie sind ja ein Lustiger für 14,50, da stand ich nicht einmal auf.
4: Wieso meinen Sie?
3: Ja, der 14 Franken kommt mir ja nie hin.
4: Nein, es sind 14,50.
3: Ja, aber da hat man Spesen und Umtrieb und alles.
4: Aber ich brauche die noch Ihre Mailadresse, weil dann kann ich Ihnen den Halbjahresplan gerade noch schicken, oder?
3: Was heisst das? Dann muss ich noch mehrmals nachher das machen.
4: Ja, ist einfach ein halbes Jahr, nachher sind Sie wieder frei davon. Es wäre einfach einmal Montag und...
3: Eine E-Mail-Adresse habe ich keine.
4: Aha, dann schicken wir Ihnen den Halbjahresplan per Post, ist das gut?
3: Was ein Scheissdreck, schicken wir das per Post?
0: Herzlich willkommen beim Kellerfon.
3: Sicher nicht, oder? Verarschung. Ja, gut, ich hätte gerne keinen Termin. Ich wollte nur rausreden.
0: Nein!
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0: Wir begleiten euch zusammen mit der Sonne in Mittwoch. Es gibt bis zu 31 Grad und für viele von uns beim Arbeiten noch wärmer. Zimmermann zum Beispiel. Grosser Respekt, wenn ihr jeden Tag leistet. Auch der Nick von Oberhelferzwil ist auf Baustelle im FM Island unterwegs. Wie machen ihr es momentan, Nick?
1: Ja, einfach viel trinken. Aha. Und manchmal ein bisschen in einen anderen Raum stehen, wo es auch ein bisschen lüftet. Dann okay. Geht es dann halt schon, aber es ist schon ziemlich warm.
0: Und der Chef lässt euch vielleicht auch mal ein bisschen früher noch Feierabend machen oder hinter einem Siech voll Arbeit?
1: Ja, ein Siech voll Arbeit.
0: Das heisst, früher noch Feierabend machen eher schwierig momentan?
1: Ja, schon eh.
0: Hey, aber dann hoffe ich, wir können dich trotzdem mit guter Laune und viel Hitze begleiten, dass der Arbeitstag auch so rumgeht.
1: Mal sehen, das ist immer schon gut. Danke vielmals.

Dummer Gruß aus dem 2009, das Jahr, wo wir alle hätten sollen, einen Bitcoin kaufen. Guten Morgen am 5.8. Totmal sind eben Kryptowährungen aufgekommen. Aber solange man in den Hofläden vom FM Island nicht mit Bitcoins zahlen kann, brauche ich persönlich also keine. Und bei den Wachmachern zahlen wir eh mit Musik. Und da ist für euch jeden Tag Zahltag. Jetzt mit dem David Guetta und Sia.

0: da noch alles für euch kommt in die Schulferien, in den Schultag von euren Kindern. Ja. Es ist ein bisschen wie Zaubern, oder? Passend zu der Lady Gaga, ihrem Hit nach dem 8. Könnt ihr da mal einen Blick reinwerfen nach dem 8. Mit dem Wachmacher haben wir euch einen Haufen Hits für alle To-Dos nach dem Punkt.
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0: Da sind wir für euch, die FM1 Wachmacher. Wir wünschen dir einen guten Morgen am 8.
4: Ich bin Melissa Steuri. Guten Morgen.
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4: Abtreibungsgegnerinnen und Gegner wehren sich gegen die Pläne, dass die Krankenkasse künftig die Kosten von Schwangerschaftsabbrüchen vollständig übernimmt. Die Gruppierung Marsch fürs Leben und die EDU haben deshalb eine Petition lanciert. Sie kritisieren die Gesetzesänderung, die ab nächstem Jahr gelten soll. Die Ausweitung der Kostenübernahme durch die Krankenkasse erhöhe das Risiko, dass mehr Kinder abgetrieben würden. Immer mehr Schweizerinnen und Schweizer leben im grenznahen Ausland. Laut den Tamedia-Zeitungen sind es inzwischen über 150.000. Das sind 14% mehr als noch vor 7 Jahren. Am stärksten zog es die Schweizerinnen und Schweizer ins französische Departement Haute-Savoie, in den deutschen Bezirk Freiburg und nach Liechtenstein. Im Streit um die Straße von Hormuz soll es noch heute eine Einigung geben zwischen den USA, dem Iran und dem Oman. Das berichtet das US-Portal Axios. Mit der Übergangslösung soll der Iran mehr Kontrolle über die Meerenge erhalten als vor dem Krieg. Auf den Bericht angesprochen, sagte US-Präsident Donald Trump lediglich, dass die Meerenge morgen oder übermorgen geöffnet werden könnte. In Los Angeles hat die Polizei auf einem Golfplatz von US-Präsident Donald Trump einen bewaffneten Mann festgenommen. Dies 2 Tage vor einem geplanten Auftritt des Präsidenten. Der 38-Jährige sei aufgefallen, wie er die Vorbereitung der Sicherheitsmaßnahmen beobachtet habe. Bei der Festnahme fanden die Beamten ein Magazin mit 16 Schuss und im Auto des Verdächtigen entdeckten sie eine geladene Pistole und ein weiteres Magazin.
0: Eis ab 8 und es ist immer noch freie Fahrt für euch alle auf der Ostschweizer und Bündner Strasse. Weiterhin gut und sicher ankommen.
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0: Die Fenster gehen wieder zu im FM1-Land, Läden runter, die Temperaturen die steigen aktuell gerade so über 20 Grad und kommen heute noch auf maximal 31 Grad darauf. Dazu ein Haufen Sonne und ab dem Nachmittag erhöht das Gewitterrisiko.
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mit dem Wachmacher durch den Mittwoch. 7 ab 8 ist es und haben auch schon etwas aus Versehen weggerührt. Also sicher kein millionenschwerer Lottozettel. Ist tatsächlich einer Italienerin passiert, weil sie beim Kiosk gesagt haben, sei nicht auszahlbar. Sie hat gemeint, ist eine Niete, zack, weggerührt. Wo sie merkt, dass sie eigentlich eine Million gewonnen hat, kommen ihre Helden ins Spiel. Kehricht Männer findet den Zettel für sie im

0: Stell dir mal vor, am 11. Uhr, ihr geht in einen Freizeitpark. Und dann spielt, ohne dass ihr es wisst, eine von euren absoluten Lieblingssängerinnen gerade auch noch ein Konzert. Ist unsere Wachmacherin Nadia zu Kopenhagen gerade so gegangen? Jessie J hat sie so richtig begeistert, ist darum ihr absolutes Sommerferien-Highlight. Und so Highlights habt ihr in der Sommerferien auch erlebt und erzählt uns mit schönen Erinnerungen auf 0848 22 22 11. Die FM1-Hörerin Lea zum Beispiel gewinnt an der U18 Fußball-WM Bronze. Herzliche Gratulation von den Wachmachern. Für Carmen war das Golfen Sommerferien-Highlight gewesen. Und ihr sind vielleicht auch neu mit Kuriten.
1: Da ist Svenja aus Oberstetten, jetzt gerade in Vancouver. Mein Ferienhighlight findet in 6 Wochen statt. Und zwar gehe ich 1 Woche lang auf eine Ranch Kuritenferien machen. Hm. Und das Spezielle ist, dass die Ranch 2 Stunden von der nächsten Stadt entfernt ist. Somit sind wir in der Wildnis draussen und wir werden sogar eine Nacht in der Wildnis draussen übernachten.
0: Herrlich!
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0: Da ist eure Hotline für alles. Dürfen wir als Wachmacher am 18 ab 8. Wir sagen euch, dass es heute mit viel Sonne bis 31 Grad gibt. Und wir läuten euch aber auch zurück an, wenn wir mal nicht abnehmen können. Dürfen wir als Hörerin Miriam, du hast uns angeläutet.
1: Aber nicht extra.
0: Nicht extra?
1: Nein, ich bin im Fall draufgekommen.
0: Aber das ist ja wunderbar, dass wir bei dir dem Fall relativ weit oben da beim Telefon sind, dass du gerade uns anläutest.
1: Ja.
0: Aber Miriam, wenn ich dich jetzt trotzdem am Funk habe, können wir dir trotzdem irgendwie helfen?
1: Nein, ist eigentlich alles gut, danke.
0: Gut. Hey, du, dann würde ich sagen, dann entlösen wir dich wieder raus in den wunderbaren Mittwoch und spielen dir einfach gute Musik.
1: Hey, super, danke vielmals.

0: Wohnmobil ausräumen, Wäsche nach der Ferien, im Garten zum Rechten schauen. Langweilig wird es euch sicher nicht. Für noch mehr Kurzweile spielen wir euch mit dem Kamerad am meisten Musik. Ein von der grössten Bruno Mars Hits haben wir euch auch. Genauso wie der Fußball- und Sommerhit Die Die von der Shakira und dem Burna Boy. Alle nach dem Halbi für euch. Jetzt ist eineinhalb Minuten vor dem 8:30.
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0: 8:30, einen guten Bonjour wünscht euch die FM1 Wachmacher.
11: Ich bin Melissa Steuri. Guten Morgen.
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11: Abtreibungsgegnerinnen und Gegner wehren sich gegen die Pläne, dass die Krankenkasse künftig die Kosten von Schwangerschaftsabbrüchen vollständig übernimmt. Die Gruppierung Marsch fürs Leben und die EDU haben deshalb eine Petition lanciert. Sie kritisieren die Gesetzesänderung, die ab nächstem Jahr gelten soll. Die Ausweitung der Kostenübernahme durch die Krankenkasse erhöhe das Risiko, dass mehr Kinder abgetrieben würden. Immer mehr Schweizerinnen und Schweizer leben im grenznahen Ausland. Laut den Tamedia-Zeitungen sind es inzwischen über 150'000. Das sind 14% mehr als noch vor 7 Jahren. Am stärksten zog es die Schweizerinnen und Schweizer ins französische Departement Haute-Savoie, in den deutschen Bezirk Freiburg und nach Liechtenstein. Im Streit um die Straße von Hormuz soll es noch heute eine Einigung geben zwischen den USA, dem Iran und dem Oman. Das berichtet das US-Portal Axios. Mit der Übergangslösung soll der Iran mehr Kontrolle über die Meerenge erhalten als vor dem Krieg. Auf den Bericht angesprochen, sagte US-Präsident Donald Trump lediglich, dass die Meerenge morgen oder übermorgen geöffnet werden könnte. In Los Angeles hat die Polizei auf einem Golfplatz von US-Präsident Donald Trump einen bewaffneten Mann festgenommen. Dies 2 Tage vor einem geplanten Auftritt des Präsidenten. Der 38-Jährige sei aufgefallen, wie er die Vorbereitung der Sicherheitsmaßnahmen beobachtet habe. Bei der Festnahme fanden die Beamten ein Magazin mit 16 Schuss und im Auto des Verdächtigen entdeckten sie eine geladene Pistole und ein weiteres Magazin.
0: 8:30 ist es und auf der Straße in Graubünden, der Ostschweiz, da ist es all noch ferienmässig ruhig. Das ist gut für euch alle, die unterwegs sind. Ihr habt aktuell freie Fahrt.
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0: Ein guter Deo ist auch heute wieder von Vorteil. Es gibt wieder schwitzige 31 Grad im Maximum, einen Haufen Sonne. Und dann im Verlauf vom Nachmittag und Abend sind Gewitter möglich. Aktuell messen wir bei euch Jona schon 24, Zmoll ist 22 und bei euch Zweitenbach 23 Grad.
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1: Ich kann mir jetzt noch vorstellen, dass es vielleicht für euch auch fast einfacher wäre, zu sagen, welches Fach in der Schule hinter überhaupt nicht gern hatte. Es ist aber genau umgekehrt. Wir haben von über 100 Leuten im FM Island schon erfahren, welches das ihr Lieblingsfach war. Guten Morgen, hier ist der Morgen Joe.
2: Ich bin Claudia von Appenzell.
1: Claudia von Appenzell, 100 Stutz hätten wir dir.
2: Ich sage mal Turnen.
1: Du sagst Turnen, geh geradeaus, nicht lang um den heißen Brei herumschwätzen.
2: Ja.
1: Dann geben wir doch Turnen für dich ein, Claudia.
2: Ja.
1: Wäre natürlich auch meine erste Antwort gewesen, aber ist es leider nicht.
2: Ja, dann kann man nichts machen, dann ist es so.
1: Wohl etwas kann man machen, morgen einfach wieder mitspielen, weil dann geht es um 150 Stutz.
2: Ah, ja, das ist natürlich ganz gut.
1: Gell? Bist du wieder dabei um halb neun?
2: Ja, wenn du abnimmst, so ja.
1: Perfekt, dann schauen wir doch einmal.
2: Ja, genau.
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habt ihr bei euch umeinander einen Finti und habt ihr per Zufall auch noch lange Haare, dann könnt ihr am 8 von 9 mit dem Wachmacher im Ohr ja ein kleines Fotoshooting machen. Wie ein Model, wo das Haar rumluftet. Könnt ihr mir vorstellen, dass es noch lustig aussieht und rauskommt.

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1: Da sind Wachmacher und lieber diesen Hit auch schon so wie ich. Also für mich ein absoluter Garant für gute Laune. Das ist Megan Trainor, immer euch nach dem 9. Jetzt ist eine gute Minute vor.
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1: Es ist ganz genau 9 Uhr, da sind die FM1 Wachmacher. Wir wünschen euch ganz einen guten Mittwoch.
7: Ich bin Melissa Steuri. Guten Morgen.
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7: Abtreibungsgegnerinnen und Gegner wehren sich gegen die Pläne, dass die Krankenkasse künftig die Kosten von Schwangerschaftsabbrüchen vollständig übernimmt. Die Gruppierung Marsch fürs Leben und die EDU haben deshalb eine Petition lanciert. Sie kritisieren die Gesetzesänderung, die ab nächstem Jahr gelten soll. Die Ausweitung der Kostenübernahme durch die Krankenkasse erhöhe das Risiko, dass mehr Kinder abgetrieben würden. Immer mehr Schweizerinnen und Schweizer leben im grenznahen Ausland. Laut den Tamedia-Zeitungen sind es inzwischen über 150.000. Das sind 14% mehr als noch vor 7 Jahren. Am stärksten zog es die Schweizerinnen und Schweizer ins französische Departement Haute-Savoie, in den deutschen Bezirk Freiburg und nach Liechtenstein. Im Streit um die Straße von Hormuz soll es noch heute eine Einigung geben zwischen den USA, dem Iran und dem Oman. Das berichtet das US-Portal Axios. Mit der Übergangslösung sollen Schiffe die wichtige Handelsroute wieder nutzen können. Der Iran soll gemäß der Einigung aber mehr Kontrolle über die Meerenge erhalten als vor dem Krieg. Auf den Bericht angesprochen, sagte US-Präsident Donald Trump lediglich, dass die Meerenge morgen oder übermorgen geöffnet werden könnte. Die Weltraumfirma SpaceX von Tech-Milliardär Elon Musk hat erstmals nach ihrem Rekordbörsengang Quartalszahlen vorgelegt. Die Firma schrieb unterm Strich einen Verlust von über 540 Millionen Dollar. Gleichzeitig stieg der Umsatz im Jahresvergleich um über 90% auf 7,8 Milliarden Dollar. Damit übertraf SpaceX deutlich die Erwartungen von Finanzanalysten. Haupttreiber für das starke Wachstum ist das Satelliten-Internet Starlink.
1: 2:09 ist und bevor es dann vielleicht langsam aber sicher wieder anzieht auf der Straße im FM1-Land, geniesst ihr die Ferienzeit noch, weil auch jetzt dahinter in der ganzen Auschwitz und Graubünden freie Fahrt.
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1: So schön wie der Sommer im FM1-Land ist, sieht man den Hut da gar nicht mehr an, ob wir jetzt in der Ferien sind oder daheim, eben im FM1-Land. Auch heute gibt es wieder einen Haufen Sonne bis 31 Grad und am Nachmittag und Abend steigt dann das Gewitterrisiko ein an.
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0: Mega-Hit von der Meghan Trainor hier bei der FM1 Wachmacher. Und Mega-Geschichten haben wir heute schon den ganzen Morgen von euch gehört. Und zwar euch ganz persönliche Sommerferien-Highlights. So eins hat auch der Nick von Oberhelfenschwil. Du hast etwas Verrücktes gemacht.
1: Ich bin mit dem Kollegen, mit dem Tandem an Gardasee gefahren.
0: Mit dem Tandem an Gardasee?
1: Ja, genau.
0: Lagen wir, ihr seid verrückte Scheiben.
1: Wir sind über den Flüelen und den Ofenpass.
0: Gott, heiterer Hagel. Da, da braucht ihr aber recht Schmalz in den Beinen.
1: Ja, ja. Nein, schon. Dort sind die Eltern mit dem Camper drin.
0: Okay.
1: Mit dem Camper haben wir dann können zurück.
0: Was für ein unglaublich schönes Abenteuer vom Nick mit seinem Kollegen. Und wir hoffen natürlich, dass ihr diesen Sommer auch noch das ein oder andere Highlight

0: Der Stress und der Zian hier bei der FM1 Wachmacher. Der Stress, der ist ja schon mal an der Jazz Day Liechtenstein auftreten. Und der Zian, der macht es am Wochenende. Und wir spielen euch zum Guttour der Mittwoch am meisten Musik. Jennifer Lopez zusammen mit dem David Guetta und den Extra für euch. Noch mehr Sommerfeeling mit der Agustiatin Day von Hi Ducci. Aber es darf auch mal ein bisschen ruhiger und mystisch sein mit der Kenya Grace. Sie alle haben wir euch noch vor dem 10.
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Dragos Diat in Dei, Haiducci, hier bei der FM1 Wachmacher. 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Dann spielen wir euch nämlich die grössten Hits von den 80er, 90er, 0er, 10er und auch die aktuellen Super Party Hits. Alle Infos, die seht ihr jetzt in der Radio FM1.

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5: Es ist 10. Im Studio für euch die Melissa Steuri.
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5: Schweizer Hotels haben im ersten Halbjahr erstmals seit der Corona-Pandemie weniger Übernachtungen verzeichnet. Laut dem Newsportal Schweiz heute sind Städte mit vielen internationalen Besuchern sowie klassische Ferienorte für asiatische Gäste wie Interlaken oder Engelberg besonders betroffen. Wegen des Iran-Kriegs und der höheren Flugpreise fehlen Touristen aus Asien. Gegen den Trend entwickeln sich das Tessin und besonders Ascona. Dort sorgten das sonnige Frühlingswetter und viele Gäste aus der Deutschschweiz für gute Übernachtungszahlen. Jetzt ist klar, was das verheerende Eaton-Feuer in Los Angeles vor 1,5 Jahren ausgelöst hat. Laut einem neuen Untersuchungsbericht sprang ein Funke von einem stillgelegten Strommast auf trockenes Gestrüpp über. Starke Winde breiteten das Feuer danach schnell aus. Beim Eaton-Feuer nahe Pasadena starben 19 Menschen. Im Zusammenhang mit dem zweiten Feuer damals in Los Angeles wurde ein Mann wegen Brandstiftung angeklagt. Die Weltraumfirma SpaceX von Tech-Milliardär Elon Musk hat erstmals nach ihrem Rekordbörsengang Quartalszahlen vorgelegt. Die Firma schrieb unterm Strich einen Verlust von über 540 Millionen Dollar. Gleichzeitig stieg der Umsatz im Jahresvergleich um über 90% auf 7,8 Milliarden Dollar. Damit übertraf SpaceX deutlich die Erwartungen von Finanzanalysten. Haupttreiber für das starke Wachstum ist das Satelliten-Internet Starlink. Auf der Strasse ist es ruhig, heute gute und sichere Fahrt.
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6: Der Mittwoch, der ist recht freundlich. Ein paar Wolken sind zwar unterwegs, die könnten auf den Nachmittag und vor allem auf den Abend Gewitter und Regen mitbringen, aber die Sonne, die setzt sich den ganzen Tag bestens durch und die Temperaturen, die legen rasch zu. Ja, heute gibt es lokal bis zu 32 Grad und auch am Donnerstag geht es recht sonnig weiter mit angenehmen 24 bis 29 Grad.
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6: Einen schönen guten Mittwoch wünsche ich. Ja, vielleicht sind ihr da gerade eure Strandmuscheln, die noch aus der Ferien mitgenommen haben, am Aufstellen. Vielleicht legen da gerade Sicherheitswesten an oder sind gerade in einer Sitzung, wo auch hier können es mehr sein. Egal, ob wir im Ferienmodus oder im Schaffmodus sind. Ab jetzt heisst es einfach hören und geniessen. Es gibt eine ganze Stunde lang nonstop Hits, Hits, Hits und nochmal Hits. Und starten wir gerade mit Nico Santos.

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9: Im Studio für euch die Melissa Steuri.
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9: Schweizer Hotels haben im ersten Halbjahr erstmals seit der Corona-Pandemie weniger Übernachtungen verzeichnet. Laut dem Newsportal Schweiz heute sind Städte mit vielen internationalen Gästen sowie klassische Ferienorte für asiatische Gäste wie Interlaken oder Engelberg besonders betroffen. Der Iran-Krieg und höhere Flugpreise halten asiatische Touristen davon ab, in die Schweiz zu reisen. Die Stimmung in der Schweizer Wirtschaft hat sich verbessert. Das zeigt die jüngste Umfrage der Konjunkturforschungsstelle KOV. Besonders im Großhandel, in der Industrie sowie bei Banken und Versicherungen läuft es wieder besser. Weniger erfreulich ist die Lage dagegen im Gastgewerbe. Vor allem Hotels in großen Städten spüren einen Rückgang. Auch auf die kommenden Monate blicken die Unternehmen insgesamt optimistischer. Jetzt ist klar, was das verheerende Eaton-Feuer in Los Angeles vor 1,5 Jahren ausgelöst hat. Laut einem neuen Untersuchungsbericht sprang ein Funke von einem stillgelegten Strommast auf trockenes Gestrüpp über. Starke Winde breiteten das Feuer danach schnell aus. Beim Eaton-Feuer nahe Pasadena starben 19 Menschen. Im Zusammenhang mit dem zweiten Feuer damals in Los Angeles wurde ein Mann wegen Brandstiftung angeklagt. Die Weltraumfirma SpaceX von Tech-Milliardär Elon Musk hat erstmals nach ihrem Rekordbörsengang Quartalszahlen vorgelegt. Die Firma schrieb unterm Strich einen Verlust von über 540 Millionen Dollar. Gleichzeitig stieg der Umsatz im Jahresvergleich um über 90% auf 7,8 Milliarden Dollar. Damit übertraf SpaceX deutlich die Erwartungen von Finanzanalysten. Haupttreiber für das starke Wachstum ist das Satelliten-Internet Starlink. Auf der Strasse ist es ruhig, heute gute und sichere Fahrt.
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10: Die Sonne, die hat heute ganz klar das Kommando, auch wenn sich dann später über den Bergen immer mehr Quellwolken bilden, wo im Verlauf des späteren Nachmittags und am Abend Gewitter mit ins FM1-Land bringen. Dazu haben wir zwischen 27 und 32 Grad. Also es wird auch heute wieder ein recht hitziger Tag.
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10: Schön, sind wir zusammen unterwegs. Ja, da fragen euch Kids vielleicht schon zum 20. Mal. Gehen wir heute in die Party? Ja, und im Büro fragt vielleicht jemand schon zum 20. Mal. Du, wo wollen wir heute zu Mittag essen? Egal, wo noch ganz sind, da noch machen. Wir sind mit euch dabei. Jetzt gibt es 4 Hits am Stück. Zum Start geht Sabrina Cup.

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Tanz macht Laune an dem Mittwoch, wo wir Faden gerade auf Mittagspause zusteuern. Ja, im FM1-Land wächst der Kohldampf. Und wir begleiten euch hier weiterhin mit einem Haufen Hits. Richtig zum Mittagstisch. Oder vielleicht könnt ihr ja durcharbeiten. Dann wünsche ich einen ruhigen Mittag. Da begleitet euch jetzt DJ Ali Farben mit seinem aktuellen Body Talk.

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5: Die Stimmung in der Schweizer Wirtschaft hat sich verbessert. Das zeigt die jüngste Umfrage der Konjunkturforschungsstelle KOF. Besonders im Großhandel, in der Industrie sowie bei Banken und Versicherungen läuft es wieder besser. Weniger erfreulich ist die Lage dagegen im Gastgewerbe. Vor allem Hotels in großen Städten spüren einen Rückgang. Auch auf die kommenden Monate blicken die Unternehmen insgesamt optimistischer. Der Kauf eines Eigenheims ist in der Schweiz auch dieses Jahr wieder teurer geworden. Das zeigt eine Studie der Vergleichsdienste Moneypark und Pricehubble. Ein Einfamilienhaus kostete demnach im Juni fast 7% mehr als noch ein Jahr zuvor. Treiber der steigenden Immobilienpreise ist die anhaltende Nullzinspolitik der Nationalbank. Die ukrainische Flugabwehr hat beim schweren russischen Luftangriff auf die Hauptstadt Kiew keine der ballistischen Raketen abgefangen. Das meldet die Luftwaffe in Kiew. Daraufhin beklagte der ukrainische Präsident Volodymyr Zelensky, dass die Ukraine immer noch zu wenig Flugabwehrwaffen gegen russische ballistische Raketen habe. Beim russischen Angriff seien 17 Menschen getötet worden. Nach der Fußball-Weltmeisterschaft gibt's offenbar Ärger zwischen Gastgeberstädten und dem Weltfußballverband FIFA. Präsident Gianni Infantino habe mehreren US-Städten $1 Million versprochen für Fußballplätze und soziale Projekte. Allerdings war der Deal nur mündlich, berichtet das Portal The Athletic. Demnach ist das Geld bis jetzt nicht geflossen. Die FIFA ließ eine Anfrage von The Athletic unbeantwortet. Keine Meldungen von der Strasse, ganz gute Fahrt wünsche ich.
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6: Unter dem Sonnenschirm, im Schatten oder drinnen. Den Mittag geniessen. Gute Idee. Jetzt Mittag, wo die Sonne lokal mit bis zu 32 Grad runterbrennt. Sorgt damit auch für Feriengefühl. Also einen guten Tag zum Badi oder an See. Über den Bergen wachsen aber langsam Quellwolken, die dann zum späteren Nachmittag und Abend auch Gewitter mit ins FM1-Land bringt. Am Donnerstag bleibt es dann recht sonnig. Ist ein bisschen weniger heiß wie heute. Maximal 28 Grad. Aber auch morgen liegen die ein oder andere Hitze Gewitter drin.
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6: Ja, und recht einen guten, wenn ihr da gerade etwas Feines vor euch habt zum Schnabulieren. Ja, Mittagspause im FM 1 Land. Und da haltet Chauffeur, Chauffeuse, Pflegefachleute, Köchinnen, Köche und alle im Detailhandel. Und natürlich noch ein Haufen mehr ins FM 1 Land am Laufen. Merci fürs Dranbleiben. Und jetzt gibt es für euch alle gerade noch ein bisschen Motivation mit 4 Hits im Stück.

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Jojo mit Leave. Get out. Da bei uns bei FM1. Und das ist zum Beispiel so ein Song, wo man sich doch sofort wieder fühlt. Wie ein Teenie. Ja, ein Beat und auf das Mal sind alle Erinnerungen wieder da von früher. Und genau das Gefühl feiern wir am Samstag. Den Samstag an der FM1 Flashback Party im Alpenschick St. Gallen. Die grössten Party-Hits aus den 80er, 90er und 2000er bis heute zum Mitsingen, Mittanzen und einfach einen richtig tollen Abend haben. Ja, und alle Infos, die gibt es jetzt bei uns in der Radio F.

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8: Die Stimmung in der Schweizer Wirtschaft hat sich verbessert. Das zeigt die jüngste Umfrage der Konjunkturforschungsstelle KOF. Besonders im Großhandel, in der Industrie sowie bei Banken und Versicherungen läuft es wieder besser. Weniger erfreulich ist die Lage dagegen im Gastgewerbe. Vor allem Hotels in großen Städten spüren einen Rückgang. Auch auf die kommenden Monate blicken die Unternehmen insgesamt optimistischer. Der Kauf eines Eigenheims ist in der Schweiz auch dieses Jahr wieder teurer geworden. Das zeigt eine Studie der Vergleichsdienste Moneypark und Pricehubble. Ein Einfamilienhaus kostete demnach im Juni fast 7% mehr als noch ein Jahr zuvor. Treiber der steigenden Immobilienpreise ist die anhaltende Nullzinspolitik der Nationalbank. Die ukrainische Flugabwehr hat beim schweren russischen Luftangriff auf die Hauptstadt Kiew keine der ballistischen Raketen abgefangen. Das meldet die Luftwaffe in Kiew. Daraufhin beklagte der ukrainische Präsident Volodymyr Zelensky, dass die Ukraine immer noch zu wenig Flugabwehrwaffen gegen russische ballistische Raketen habe. Beim russischen Angriff seien 17 Menschen getötet worden. Nach der Fußball-Weltmeisterschaft gibt's offenbar Ärger zwischen Gastgeberstädten und dem Weltfußballverband FIFA. Präsident Gianni Infantino habe mehreren US-Städten $1 Million versprochen für Fußballplätze und soziale Projekte. Allerdings war der Deal nur mündlich, berichtet das Portal The Athletic. Demnach ist das Geld bis jetzt nicht geflossen. Die FIFA ließ eine Anfrage von The Athletic unbeantwortet. Vor dem San Bernardino-Tunnel staut sie beide Richtungen, und zwar Richtung Süden etwa 20 Minuten, die ihr dazu rechnen müsst. Richtung Norden sind es etwa 25 Minuten.
9: Heute heisst es, die Sonne geniessen, solange sie ungestört scheint, weil über den Bergen da entstehen bereits erste Quellwolken, die dann am späteren Nachmittag und vor allem Abend aktiver können werden. Bis dann gibt es einen Haufen Sonne und heisse Temperaturen bis zu 32 Grad, zeigt das Thermometer heute im FM1-Land an. Und am Donnerstag wird es wieder sonnig, aber auch da mischen dann auf den Nachmittag und Abend wieder Regen und Gewitter mit.

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Es ist also am Mittwochmittag. Ja, man sagt ja, Glück steht an mein Gesicht geschrieben. Und manchmal auch ganz leicht auf den Hüften. Ja, in einer glücklichen Beziehung wird aber häufiger zusammen gekocht, geschneugt und das Leben genossen. Genau. Ja, da kommt auch der Travis Kelce, der Göttergatte von der Taylor Swift, ins Spiel im Netz. Meinen nämlich viele, seit der Hochzeit haben wir ein kleines Wohlstandsbüchlein bekommen. Auch wenn Liebe so aussieht, kann man doch gut damit leben. Und jetzt kommt die Frau, die ihm offenbar so gut tut wie ihre Fans. Taylor Swift mit ihrem aktuellen Elizabeth Taylor.

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8: FIFA-Präsident Gianni Infantino hat heute eine Krisensitzung in Marokko einberufen. Das berichten The Times und Sky News. Nach seinen gescheiterten Investorenplänen steht Infantino stark unter Druck. Worum es beim Treffen gehen werde, sei allerdings nicht bekannt, sagt der ehemalige FIFA-Funktionär Guido Tognoni.
9: Wie gross die Macht von Infantino überhaupt noch ist, Befugnis, um die Leute umzudirigieren in der Welt. Es ist ein grosses Fragezeichen und glaube, wir werden am späteren Nachmittag oder vielleicht auch erst am Abend wissen, in welche Richtung dass der Infantino gehen will. Wir dürfen nicht einmal ausschliessen, dass er vielleicht heute seinen Rücktritt bekannt gibt. Ich glaube so nicht, aber eine Möglichkeit ist das.
8: Vor allem in Europa wächst der Widerstand gegen den FIFA-Chef. Der Europäische Fußballverband UEFA fordert gemäß Medienberichten den Rücktritt Infantinos. Die Stimmung in der Schweizer Wirtschaft hat sich verbessert. Das zeigt die jüngste Umfrage der Konjunkturforschungsstelle KOV. Besonders im Großhandel, in der Industrie sowie bei Banken und Versicherungen läuft es wieder besser. Weniger erfreulich ist die Lage dagegen im Gastgewerbe. Vor allem Hotels in großen Städten spüren einen Rückgang. Auch auf die kommenden Monate blicken die Unternehmen insgesamt optimistischer. Der Kauf eines Eigenheims ist in der Schweiz auch dieses Jahr wieder teurer geworden. Das zeigt eine Studie der Vergleichsdienste Moneypark und Pricehubble. Ein Einfamilienhaus kostete demnach im Juni fast 7% mehr als noch ein Jahr zuvor. Treiber der steigenden Immobilienpreise ist die anhaltende Nullzinspolitik der Nationalbank. Vor dem San Bernardino-Tunnel staut sie beide Richtungen, und zwar Richtung Süden etwa 20 Minuten, die ihr dazu rechnen müsst. Richtung Norden sind es etwa 25 Minuten.
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10: Der Nachmittag, der bleibt sommerlich mit viel Sonne und Temperaturen zwischen 28 und 32 Grad. Später ziehen dann aber Regen- und Gewitterwolken durch das FM1-Land, die gerade am späteren Nachmittag und Abend dann ein bisschen wüten können. Montag ist es aber grösstenteils wieder sonnig. Ein bisschen weniger heiß wie heute. Gibt es also Temperaturen zwischen 24 und 29 Grad. Und gegen Abend muss man hier und da auch wieder mit ein oder anderen Gewitter rechnen.
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10: Ein guter Start in Nachmittag. Und bei diesen Temperaturen gibt es genau zwei Sorten Leute. Die irgendwo ein schattiges Plätzchen gefunden haben. Und die gerade unter Neonröhren oder in den Abendshosen Vollgas geben. Für euch alle gibt es die gleiche Belohnung. Vier Hits im Studio.

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Syntes mit «Losing My Religion» hier bei uns bei FM1. Und wenn auch an dem heissen Mittwochmittag gerade auf dem Sofa oder vielleicht im Schatten auf dem Balkon kurze Powernap eingelegt haben, dann ist jetzt Zeit, ja, zum wieder wach werden, zum die nächsten To-Dos angehen und vor allem eins den Nachmittag geniessen. Da haben wir die absolut richtige Musik dabei für euch, um euch zu motivieren und euch bestens in den Nachmittag begleiten. Ja, frischer Hit von der Bibi Rexha. New Religion. Jetzt da bei uns.

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2: Im Kanton Basel-Stadt gibt es 2 neue Infektionen mit Legionellen. Laut dem Gesundheitsdepartement musste eine der infizierten Personen ins Spital. Damit sind aktuell 28 Personen mit dem Bakterium Legionella pneumophila infiziert worden. 6 Personen sind in Spitalpflege. Beim Legionellenausbruch ist bislang eine Person gestorben. FIFA-Präsident Gianni Infantino hat heute eine Krisensitzung in Marokko einberufen. Das berichten The Times und Sky News. Nach den gescheiterten Investorenplänen steht Infantino stark unter Druck. Worum es beim Treffen heute gehen werde, sei allerdings nicht bekannt, sagt der ehemalige FIFA-Funktionär Guido Tognoni. Klar sei, Infantino verliere zunehmend an Unterstützung und Glaubwürdigkeit.
3: Man merkt jetzt, dass die UEFA und auch andere Leute einen grossen Groll haben gegen den Infantino und eigentlich nur darauf gewartet haben, um einmal richtig loszulassen. Und der Moment ist offensichtlich gekommen.
2: Vor allem in Europa wächst der Widerstand gegen den FIFA-Chef. Der Europäische Fußballverband UEFA fordert gemäß Medienberichten den Rücktritt Infantinos. Der Schweizer Rohstoffkonzern Glencore mit Sitz im Kanton Zug hat nach einem verlustreichen Jahr nun wieder einen satten Gewinn gemacht. Unterm Strich schrieb Glencore ein Plus von rund 4,5 Milliarden US-Dollar. Auch der Umsatz stieg um fast die Hälfte auf über 174 Milliarden Dollar. Ein Grund für diese besseren Zahlen ist laut dem Rohstoffkonzern der Krieg im Nahen Osten. Keine Meldungen von der Strasse, ganz gute Fahrt wünsche ich.
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4: Heiss, heisser FM1-Land. Ja, auch heute tätscht die Sonne am Nachmittag lokal mit über 30 Grad oben ab. Perfekt für euch, die frei oder Ferien haben. Ihr könnt euch das Tüchlein gut am See oder in der Badi ausbreiten. Aber am späteren Nachmittag und am Abend kommt es lokal regnen und gewittern. Das dann am Donnerstag. Nach einem weiterhin sonnigen Tag ist nicht mehr ganz so heiss wie heute. Wir haben den Morgen um die 4, 25 bis 29 Grad.
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4: Hallöchen! An dem hitzigen Mittwoch Nachmittag, da haben wir den perfekten Hit für euch bereitgelegt. Und da, Achtung, kleiner Hinweis.
5: Ei.
4: Ja, wer ist da?
5: Ei.
4: Klar, der Luis Fonsi. Mit Despacito gibt es gerne noch ein Purple Disco Machine. Und Benz Bull.

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3: Einen schönen guten Nachmittag hier bei F1. Es ist 3.
4: Im Studio der Dario Jecker.
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4: Im Kanton Basel-Stadt gibt es 2 neue Infektionen mit Legionellen. Laut dem Gesundheitsdepartement musste eine der infizierten Personen ins Spital. Damit sind aktuell 28 Personen mit dem Bakterium Legionella pneumophila infiziert worden. 6 Personen sind in Spitalpflege. Beim Legionellenausbruch ist bislang eine Person gestorben. FIFA-Präsident Gianni Infantino hat heute eine Krisensitzung in Marokko einberufen, das berichten The Times und Sky News. Nach seinen gescheiterten Investorenplänen steht Infantino stark unter Druck. Worum es beim Treffen gehen werde, sei allerdings nicht bekannt, sagt der ehemalige FIFA-Funktionär Guido Tognoni.
6: Wie gross die Macht vom Infantino überhaupt noch ist, Befugnis, um die Leute umzudirigieren in der Welt. Es ist ein grosses Fragezeichen und ich glaube, wir werden am späteren Nachmittag oder vielleicht auch erst am Abend wissen, in welche Richtung das der Infantino gehen will. Wir dürfen nicht einmal ausschliessen, dass er vielleicht heute seinen Rücktritt bekannt gibt. Ich glaube es zwar nicht, aber eine Möglichkeit ist das.
4: Vor allem in Europa wächst der Widerstand gegen den FIFA-Chef. Der Europäische Fußballverband UEFA fordert gemäss Medienberichten den Rücktritt Infantinos. Der Schweizer Rohstoffkonzern Glencore mit Sitz im Kanton Zug hat nach einem verlustreichen Jahr nun wieder einen satten Gewinn gemacht. Unterm Strich schrieb Glencore ein Plus von rund 4,5 Milliarden US-Dollar. Auch der Umsatz stieg um fast die Hälfte auf über 174 Milliarden Dollar. Ein Grund für diese besseren Zahlen ist laut dem Rohstoffkonzern der Krieg im Nahen Osten.
3: Kurz nach dem 3 und auf der Ostschweizer und Bündner Strasse. Da haben wir noch eine Meldung für die A3, so ganz richtig Zürich. Höhe Niederruhen, da stockt es aktuell. Es geht dort 10 Minuten länger. Sonst aber keine Meldungen mehr. Allen unterwegs wünsche ich eine gute Fahrt.
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3: Der Mittwochnachmittag heute, der bleibt sonnig. Das heisst, auch jemand im Nord im FM1-Land gemischt mit ein bisschen Wolken. Und lokal ist dann vor allem gegen den Abend auch mal noch ein kurzes Gewitter möglich.
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3: Zusammen gehen wir durch den Mittwochnachmittag. Schön, sind noch mit dabei und wir haben euch beim Arbeiten oder noch für den freien Nachmittag ganz viel Musik parat mit dem Teddy Swims, der Melanie Fiona oder jetzt geht's The Rain.

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Der Chef Mais für euren Mittwoch, wo die einen jetzt langsam vielleicht doch einmal noch zuerst August Deko wieder abnehmen, Fahne oder Girlande. Und direkt zu euch auf die Leiter rufen. Da schicken wir sie jetzt Olivia Rodrigo und Drop Dead ist mit dabei. Ein zum Mitpfeifen, genau in den nächsten 20 Minuten. Der 2000er Hit von der Shakira, Hips Don't Lie. F-Mais spielt euer Meistermusik für euren Nachmittag, auch mit dem Kamerad. Geht mit dabei in den nächsten 20 Minuten. Und der Start, den machen wir mit dir, Tiffany Aris und Vertigo. Schönen Mittwoch.

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Und auf das Mal gehören bei euch im ruhigen Büro aus der anderen Ecke hinter dem Bildschirm führen jemand fröhlich mit Pfeifen. Passiert aber bei so Hits automatisch, Hebst und Live oder Shakira. Und zum Arbeiten oder fleissig unterwegs nach der Ferie, alles ausgelehnte Zeug retro bringen, den Koffer, den Rucksack oder doch ein spanisches Lexikon. Da haben wir euch Begleitung bei FM1. Da ist gerade Olivia Rodrigo und Drop That.

0: denken der euch beim Arbeiten geht, so ein bisschen Energie wäre schon nicht schlecht, aber schon wieder ein Kaffee, dann haben wir die Lösung. Katy Perry liefert euch definitiv genug Schwung. Firework, der Hit für euch nach dem Punkt mit dabei.
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0: Grüezi wohl hier bei FM1, es ist Fieri.
4: Im Studio der Dario Jecker.
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4: Der Kanton Graubünden ist ebenfalls Opfer eines Cyberangriffs geworden. Erste Erkenntnisse weisen darauf hin, dass dabei keine Daten abgeflossen sind, teilt das Bündner Amt für Informatik mit. Erst vorgestern sind von einer liechtensteinischen Datenbank 30.000 vertrauliche Datensätze geklaut worden. Wer für den Cyberangriff auf Liechtenstein verantwortlich ist, ist unklar. Wegen der Trockenheit sind in der Schweiz deutlich mehr Rinder geschlachtet worden. Wie Proviant mitteilt, hat auch die schwierige Lage auf dem Milchmarkt für die zusätzlichen Schlachtungen im Juni und Juli gesorgt. Bei Kühen, vorwiegend Milchkühen, beträgt der Anstieg der Schlachtungen fast einen Drittel. Die Hitze treibt Schweizerinnen und Schweizer in die Berge. Der Branchenverband Seilbahn Schweiz verzeichnet deutlich mehr Gäste für die Bergbahnen. Vor allem einheimische Gäste gingen demnach mehr in die Berge. Von Saisonbeginn bis Ende Juli lag das Plus bei 7% im Vergleich zum Vorjahr. Eine Drohne, an der offenbar Sprengstoff und ein Zünder angebracht war, hat am Flughafen Leipzig zu einem Unterbruch im Betrieb geführt. Kurz vor Mitternacht sei die Drohne in der Nähe eines ukrainischen Transportflugzeuges am Flughafen bemerkt worden, heißt es aus deutschen Sicherheitskreisen. Die Polizei habe die Sprengladung mittlerweile entschärft.
0: Kurz nach dem Ferien Blick auf die Ostschweizer und Bündner Strassen. Es sieht gut aus, wir haben hier keine grösseren Staus oder Stocker. Kommen gut an euer Ziel.
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0: Wie ihr, wenn ihr gerade eben im Pausenraum geht, auf den Stegen oder in dem Fall auf den Temperaturstegen geht es auch morgen wieder einen Schritt durchab. Temperaturen dann also zwischen 25 und 28 Grad. Dazu ist es ähnlich wie heute. Sonnig, an dem einen Tag mischt mittels noch ein bisschen Wolken, vor allem am Nachmittag und gegen den Abend. Dann morgen vor allem gegen Bergen hin, mal noch mit einem kurzen Gewitter.
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0: Zum Anstoß am Badekiosk, da gibt es eine Zeitüberbrückung. Alle Farben Katy Perry oder jetzt für euch Tully Humberstone.

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Was steht bei euch daheim in der Dusche? Ein 3-in-1-Duschmittel, 5 verschiedene Flaschen oder ein ganzer Spender? Oder doch ein Pepsi-Duschmittel? Gibt es jetzt ganz neu? Wir sparen uns jetzt aber mal die Frage, wieso dass man nach Pepsi schmecken will, sondern schauen zu uns in die Schweiz. Welche Duschmittel sollte man eigentlich schon lange haben? Da sind die Top 3 Aromen für euch. Klar ist sicher mal, wenn es Pepsi gibt, ja klar, dann muss bei uns Rivella-Duschmittel geben. Und mit dem Milchserum wäre es ja wahrscheinlich dann sogar eine ganz neue Innovation. Shampoo und Bodylotion in einem. Genau so ein Traum, ein Ricola-Duschmittel. Duftet nicht nur erfrischend, sondern wäre wahrscheinlich dann gerade auch noch besonders gesund für die Haut. Und klar, der Favorit, logisch. Aromat-Duschmittel, da werden so eins irgendwie 10 in 1 steht auf der Packung drauf. Könntest du für alles brauchen, inklusive Dusche entkalken.

0: Technik. Immer wieder krass, oder was die fängt alles kann. Und doch gibt es immer noch keine Maschine, die Wäsche selber zusammenlegt und versorgt. Baby, won't you stay for me? Für euren Mittwochnachmittag am Haushalt. Da spielen wir am meisten Musik mit Leonie und Callum Scott. Eine rechte Portion Schwung mit Martin Solveig. Und auch am Start in den nächsten 20 Minuten geht's Golden, der Hit von Handtrix. Kommt gut durch den Mittwoch.
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0: Druckerpapier auffüllen, es ist 16:30 Uhr.
6: Im Studio der Dario Jecker. Guten Tag.
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6: Wegen der Trockenheit sind in der Schweiz deutlich mehr Rinder geschlachtet worden. Wie Proviant mitteilt, hat auch die schwierige Lage auf dem Milchmarkt für die zusätzlichen Schlachtungen im Juni und Juli gesorgt. Bei Kühen, vorwiegend Milchkühen, beträgt der Anstieg der Schlachtungen fast einen Drittel. Die Hitze treibt Schweizerinnen und Schweizer in die Berge. Der Branchenverband Seilbahn Schweiz verzeichnet deutlich mehr Gäste für die Bergbahnen. Vor allem einheimische Gäste gingen demnach mehr in die Berge. Von Saisonbeginn bis Ende Juli lag das Plus bei 7% im Vergleich zum Vorjahr. Eine Drohne, an der offenbar Sprengstoff und ein Zünder angebracht war, hat am Flughafen Leipzig zu einem Unterbruch im Betrieb geführt. Kurz vor Mitternacht sei die Drohne in der Nähe eines ukrainischen Transportflugzeuges am Flughafen bemerkt worden, heißt es aus deutschen Sicherheitskreisen. Die Polizei habe die Sprengladung mittlerweile entschärft. Ebola breitet sich in der Demokratischen Republik Kongo in alarmierendem Tempo aus. Die Organisation Ärzte ohne Grenzen schätzt die Lage als kritischer denn je ein. Misstrauen gegen Behörden und Kämpfe in Rebellengebieten, die Hunderttausende in die Flucht schlagen, erschweren die Eindämmung der Krankheit. Es handelt sich inzwischen um den größten Ebola-Ausbruch, der jemals im Kongo registriert wurde.
0: Kurz nach um 16:30 Uhr, da läuft es nach wie vor auf der Ostschweizer und Bündner Strasse. Wir haben keine grösseren Staus. Allen wünsche ich eine gute Fahrt.
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0: Unterwegs bei eurem Lastwagen, da sind wir einmal mehr ausgestattet mit den Sonnenbrillen. Es bleibt sonnig im FM1 Island. An der einen dort kommen mal noch so ein bisschen Wolken dazu und gegen die Berge dann, im Verlauf des Abends mal noch ein kurzes Gewitter möglich. Morgen Donnerstag dann wieder ganz ähnlich. Sonnig, gemischt mit ein bisschen Wolken und gegen den Abend auch mal noch mit einem kurzen Gewitter.
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So wird aus jedem Auto ein Cabrio. Mit der Stimmung von Martin Solveig und Hello für euren Mittwoch, wo ihr im Restaurant gerade noch fertig auftischt, im Laden nochmal gestell auffüllt oder im Lager das Päckchen aufbiegt. Begleitung dazu bei uns mit ganz viel Musik. Das sind Leonie und der Callum Scott bei FM1. Kommt gut, richtig.

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1: Mit Pastille gehen wir zusammen langsam und Schritt für Schritt richtig Feierabend. Und der nächste Schritt, den machen wir zusammen mit ihr, mit der Taylor Swift und ihrem Hit Elizabeth Taylor. Für euch mit dabei, noch ein Punkt.
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7: Einen schönen guten Abend, es ist 5
8: Uhr. Ich bin der Dario Jäcker, guten Abend.
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8: Der Kanton Graubünden ist ebenfalls Opfer eines Cyberangriffs geworden. Erste Erkenntnisse weisen darauf hin, dass dabei keine Daten abgeflossen sind, teilt das Bündner Amt für Informatik mit. Erst vorgestern sind von einer liechtensteinischen Datenbank 30.000 vertrauliche Datensätze geklaut worden. Wer für den Cyberangriff auf Liechtenstein verantwortlich ist, ist unklar. Wegen der Trockenheit sind in der Schweiz deutlich mehr Rinder geschlachtet worden. Wie Proviant mitteilt, hat auch die schwierige Lage auf dem Milchmarkt für die zusätzlichen Schlachtungen im Juni und Juli gesorgt. Bei Kühen, vorwiegend Milchkühen, beträgt der Anstieg der Schlachtungen fast einen Drittel. Die Hitze treibt Schweizerinnen und Schweizer in die Berge. Der Branchenverband Seilbahn Schweiz verzeichnet deutlich mehr Gäste für die Bergbahnen. Vor allem einheimische Gäste gingen demnach mehr in die Berge. Von Saisonbeginn bis Ende Juli lag das Plus bei 7% im Vergleich zum Vorjahr. Eine Drohne, an der offenbar Sprengstoff und ein Zünder angebracht war, hat am Flughafen Leipzig zu einem Unterbruch im Betrieb geführt. Kurz vor Mitternacht sei die Drohne in der Nähe eines ukrainischen Transportflugzeuges am Flughafen bemerkt worden, heißt es aus deutschen Sicherheitskreisen. Die Polizei habe die Sprengladung mittlerweile entschärft. Ebola breitet sich in der Demokratischen Republik Kongo in alarmierendem Tempo aus. Die Organisation Ärzte ohne Grenzen schätzt die Lage als kritischer denn je ein. Misstrauen gegen Behörden und Kämpfe in Rebellengebieten, die Hunderttausende in die Flucht schlagen, erschweren die Eindämmung der Krankheit. Es handelt sich inzwischen um den größten Ebola-Ausbruch, der jemals im Kongo registriert wurde.
7: 2:05 und abgesehen von ein paar Feierabendverkehrsstocken haben wir hier keine grösseren Staus in der Ostschweiz und Graubünden. Kommen gut an euer Ziel.
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7: Der Feierabend, den verbringen viele von euch voraus. An den meisten Orten im FM1-Land bleibt es auch weiterhin sonnig, mischt mit etwas Wolken. Lokal, vor allem den Bergen entlang, kann es mal nochmal einen kurzen Platzregen oder ein Gewitter geben. Morgen, Donnerstag, dann geht es nochmal gleich wie schon die letzten Tage. Am Morgen Sonne, am Nachmittag teils gemischt mit etwas Wolken und gegen den Abend auch noch mit einem kurzen Gewitter.
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7: Wir biegen zusammen ab auf der Highway Richtung Feierabend. Begleitung dazu mit ganz viel Musik von der Taylor Swift, Amy Winehouse oder der Noemi Besa.

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1: Hier ist eure Hotline für alles. Wir läuten euch zurück an, wenn wir mal nicht abnehmen können. Die FM1-Hörerin Miriam, du hast uns angeläutet.
2: Aber nicht extra.
1: Nicht extra?
2: Nein, ich bin im Fall draufgekommen.
1: Aber Miriam, wenn ich dich jetzt trotzdem am Funk habe, können wir dir trotzdem irgendwie helfen?
2: Nein, ist eigentlich alles gut, danke.
1: Gut. Hey, du, dann würde ich sagen, dann entlassen wir dich wieder raus in den wunderbaren Mittwoch und spielen dir einfach gute Musik.
2: Hey, super, danke vielmals.

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0: fertig, Feierabend bei euch am Arbeitsplatz. Und je nachdem, was für einen Job das ihr habt, ist es ja teils nicht ganz ungefährlich beim Arbeiten. Ich meine, so Raubtier um die Tür oder Falsche am Tester. Aber ein richtig riskanter und gefährlicher Job haben all die, die in den Bars, Restaurants und Lounges die holzigen, klappligen Stühle müssen aufstellen und abbrechen. Jeder, der schon mal bei so einem etwas eingeklubbelt hat, weiss, von wann ich rede. Sonnenstimmung, die bringen wir euch aber direkt ins FM1-Land mit Ihnen, mit der Shakira und dem Burna Boy. Oder dem 2000er-Hit hier, Sweet About Me, für euch in den nächsten 20 Minuten. Von der Start im Feierabend, da spielen wir am meisten Musik. Der Kygo, auch er ist mit dabei. Kommt gut im Mittwochabend.
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0: Einen schönen guten Abend hier bei FM1. Wir haben es 17:30.
5: Ich bin Dario Jecker. Guten Abend.
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5: Der Kanton Graubünden ist ebenfalls Opfer eines Cyberangriffs geworden. Erste Erkenntnisse weisen darauf hin, dass dabei keine Daten abgeflossen sind, teilt das Bündner Amt für Informatik mit. Erst vorgestern sind von einer liechtensteinischen Datenbank 30.000 vertrauliche Datensätze geklaut worden. Wer für den Cyberangriff auf Liechtenstein verantwortlich ist, ist unklar. Wegen der Trockenheit sind in der Schweiz deutlich mehr Rinder geschlachtet worden. Wie Proviant mitteilt, hat auch die schwierige Lage auf dem Milchmarkt für die zusätzlichen Schlachtungen im Juni und Juli gesorgt. Bei Kühen, vorwiegend Milchkühen, beträgt der Anstieg der Schlachtungen fast einen Drittel. Die Hitze treibt Schweizerinnen und Schweizer in die Berge. Der Branchenverband Seilbahn Schweiz verzeichnet deutlich mehr Gäste für die Bergbahnen. Vor allem einheimische Gäste gingen demnach mehr in die Berge. Von Saisonbeginn bis Ende Juli lag das Plus bei 7% im Vergleich zum Vorjahr. Eine Drohne, an der offenbar Sprengstoff und ein Zünder angebracht war, hat am Flughafen Leipzig zu einem Unterbruch im Betrieb geführt. Kurz vor Mitternacht sei die Drohne in der Nähe eines ukrainischen Transportflugzeuges am Flughafen bemerkt worden, heißt es aus deutschen Sicherheitskreisen. Die Polizei habe die Sprengladung mittlerweile entschärft.
0: Der SMI steht kurz vor Börsenschluss mit rund 0,7% im Plus von der St. Gallo Kantonalbank, der Clemens Gisler.
7: Die Aktienmärkte zeigen sich zur Wochenmitte von der positiven Seite. Unterstützung liefert einerseits die Rekordstände an der US-Börse und andererseits Entspannungssignal im Nahostkonflikt. Auch wenn dort die Unsicherheit über den Verlauf der Verhandlungen weiterhin hoch bleibt. Auffallend am Schweizer Aktienmarkt sind heute die Aktien von Sondo, die nach guten Zahlen zum ersten Halbjahr kräftig anziehen.
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0: Kurz nach 17:30 da haben wir ein paar Feierabendverkehrsstocken, aber nichts Spezielles oder vor allem keine grösseren Staus in der Ostschweiz und Graubünden. Allen unterwegs wünsche ich eine gute Fahrt.
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0: Sie ist wie wenn ihr in gewissen Restaurants sind. Wir nehmen immer das Gleiche dort, beim Wetter aktuell auch so. Jetzt auch morgen Donnerstag wieder am Morgen voll sonnig, am Nachmittag gemischt mit ein bisschen Wolken und gegen Abend, vor allem auch gegen Bergen, dann mal noch ein kurzes Gewitter möglich. Temperaturen morgen, dann noch so zwischen 25 und 28 Grad. Heute haben wir jetzt die Flums noch 30, Zeerbrugg 31 und Steinig 28 Grad.
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0: Es ist ein bisschen ein Hin und Her mit dem Wetter. Also vor allem auch mit dem Wetterbericht. Mit diesen Gewitterzellen sehr, sehr schwierig, um das genau voraussagen. Darum habt ihr gratis Fitness aktuell. Immer positiv gesehen, weil jeder Abend, wenn ihr den Sonnenschirm samt dem Ständer oder die Lounge doch wieder unten stellt, falls nach uns gewittert, gibt es eben gratis Training.
1: Auf dem Weg in Vierabig.

0: Und für euch Feierabend, da spielen wir weiterhin ganz viel Musik mit dabei, auch der Bastian Baker und Time to Shine nach dem Punkt.
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0: Sechs auf der Uhr und zum Zusammenkommen am Arbeitsplatz. Darum geht noch das, was es zu wissen gibt.
10: Ich bin der Dario Jecker. Guten Abend.
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10: Die Staatsanwaltschaft Basel-Stadt hat im Zusammenhang mit dem Legionellenausbruch ein Strafverfahren wegen Verdachts auf fahrlässige Tötung eröffnet. Das teilt die Staatsanwaltschaft mit. Eine Person war an den Folgen der Legionelleninfektion verstorben. Wegen der Trockenheit sind in der Schweiz deutlich mehr Rinder geschlachtet worden. Wie Proviant mitteilt, hat auch die schwierige Lage auf dem Milchmarkt für die zusätzlichen Schlachtungen im Juni und Juli gesorgt. Bei Kühen, vorwiegend Milchkühen, beträgt der Anstieg der Schlachtungen fast einen Drittel. Die Hitze treibt Schweizerinnen und Schweizer in die Berge. Der Branchenverband Seilbahn Schweiz verzeichnet deutlich mehr Gäste für die Bergbahnen. Vor allem einheimische Gäste gingen demnach mehr in die Berge. Von Saisonbeginn bis Ende Juli lag das Plus bei 7% im Vergleich zum Vorjahr. Eine Drohne, an der offenbar Sprengstoff und ein Zünder angebracht war, hat am Flughafen Leipzig zu einem Unterbruch im Betrieb geführt. Kurz vor Mitternacht sei die Drohne in der Nähe eines ukrainischen Transportflugzeuges am Flughafen bemerkt worden, heißt es aus deutschen Sicherheitskreisen. Die Polizei habe die Sprengladung mittlerweile entschärft. Ein Autofahrer hat gestern im Hoftunnel auf der Autobahn A3 in Moll seinen Unfall gebaut. Wie die Kantonspolizei St. Gallen schreibt, wollte der 52-jährige Autofahrer einem wegen einer Panne stillstehenden Auto ausweichen. Dabei kollidierte er seitlich mit dem Auto eines 85-Jährigen, welches deshalb auf die Seite kippte. Um den 85-Jährigen zu retten, musste die Feuerwehr seine Autotür aufschneiden. Er wurde leicht verletzt ins Spital gebracht.
0: 2 ab 6 und es sieht gut aus auf der Ostschweizer und Bündner Strasse. Da haben wir abgesehen von ein paar Feierabendverkehrsstocken keine Meldungen. Allen unterwegs wünsche ich eine gute Fahrt.
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0: Wie schon die letzten Tage an der einen Ort im FM1-Land, da gibt es gleich noch kurz so einen Einsatz für den Regenschirm. Lokal kann es mal noch einen Platzregen oder ein Gewitter geben. Morgen Donnerstag geht es genau gleich weiter wie die letzten Tage. Am Morgen ist es sonnig, am Nachmittag kommen teils ein bisschen Wolken dazu. Und gegen den Abend lokal eben auch mal noch wieder ein Gewitter mit dabei.
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0: Ja, eigentlich hätte er da schon lange Feierabend, aber auf dem Ausweg noch den einen Kollegen getroffen, den wir eben schon lange nicht mehr gesehen haben. Und jetzt, eine halbe Stunde später, und mit ganz vielen Gerüchten und Geschichten, geht es eben auf den Heimweg. Begleitet mit dem Michael Schulze und der Astis.

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0: ein paar Minuten ist es bekannt. Die Lara Gut-Berami tritt zurück vom Skirennsport. Mit 101 Podestplätzen kann sie aber also wirklich definitiv zufrieden sein mit der Karriere. Und wir bleiben in der Schweiz, der Solo Roy. Ob er nachher auch einen Podestplatz holt bei der Top 7 vor dem 7. Die Konkurrenz, die ist auf jeden Fall mal rum. Der Adler Farben und Buddy Talk auch mit dabei. Genau wie ihr seht, Katy Perry bringt Schwung mit Watch It Burn. Die und noch mehr geht alle in den nächsten 20 Minuten.
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0: Und als allererstes da schauen wir auf das, was es zu reden gibt. Es ist 6:30.
2: Ich bin der Dario Jäcker. Guten Abend.
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2: Lara Gut-Berami, die Schweizer Skilegende, hat sich entschieden aufzuhören. Laut SRF hat sich die Tessinerin zum Rücktritt entschieden, trotz überstandener Knieverletzung. Gut-Berami hatte in ihrer Karriere einen Olympiasieg, zwei WM-Titel und 48 Weltcup-Siege geholt. Die Staatsanwaltschaft Basel-Stadt hat im Zusammenhang mit dem Legionellenausbruch ein Strafverfahren wegen Verdachts auf fahrlässige Tötung eröffnet. Das teilt die Staatsanwaltschaft mit. Eine Person war an den Folgen der Legionelleninfektion verstorben. In Locarno startet heute Abend die 79. Ausgabe des Filmfestivals. Beim Festival werden Stars wie die italienische Schauspielerin Isabella Rossellini oder der amerikanische Regisseur und Drehbuchautor James Gray erwartet. Offiziell eröffnet wird das Locarno Filmfestival von Kulturministerin Elisabeth Bumschneider. Am Festival sind während 11 Tagen 233 Filme zu sehen, davon sind fast die Hälfte Weltpremieren. Ein Autofahrer hat gestern im Hoftunnel auf der Autobahn A3 in Mols einen Unfall gebaut. Wie die Kantonspolizei St. Gallen schreibt, wollte der 52-jährige Autofahrer einem wegen einer Panne stillstehenden Auto ausweichen. Dabei kollidierte er seitlich mit dem Auto eines 85-Jährigen, welches deshalb auf die Seite kippte. Um den 85-Jährigen zu retten, musste die Feuerwehr seine Autotür aufschneiden. Er wurde leicht verletzt ins Spital gebracht.
0: Der SMI schließt heute mit 0,6% im Plus. Von der St. Galler Kantonalbank, der Clemens Gisler.
4: Die Aktienmärkte zeigen sich zur Wochenmitte von der positiven Seite. Unterstützung liefert einerseits die Rekordstände an der US-Börse und andererseits Entspannungssignal im Nahostkonflikt. Auch wenn dort die Unsicherheit über den Verlauf der Verhandlungen weiterhin hoch bleibt. Auffallend am Schweizer Aktienmarkt sind heute die Aktien von Sondo, die nach guten Zahlen zum ersten Halbjahr kräftig anziehen.
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0: 6:30 und es sieht nach wie vor gut aus auf der Ostschweizer und Bündner Strasse. Da haben wir keine grösseren Staus oder Stocker. Allen wünsche ich ein gutes und sicheres Ankommen.
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0: Bei uns hier bei FM1 St. Gallen vor dem Studio hätte man riskieren können, meinen, vor ein paar Minuten luftet uns das ganze Haus weg. An jemandem Ort im FM1-Land geht es euch vielleicht gleich. Teils lokal bis zu heftigen Gewitter möglich. Das dann auch morgen Donnerstag auf den Abend. An jemandem Ort geht auch gegen Berge wieder der Fall. Sonst ist es dann morgen am Morgen auch wieder sonnig. Am Nachmittag kommen dann teils noch ein paar Wolken dazu und Temperaturen morgen so also bei um die 27 Grad.
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0: Und wenn ihr aktuell vielleicht gerade eben noch schnell im Auto hocken bleibt und wartet, bis das Gewitter und der Regen doch noch schnell durchgezogen sind, dann haben wir euch jetzt perfekte. Die perfekte Begleitung zum Warten. Nämlich die beliebtesten und aktuellsten Hits vom Tag. Für die gute Laune geht auf dem Platz 7 der Alle Farben mit Body Talk.

0: entspannte Begleitung. One Republic, Need Your Love auf dem Platz 2.
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0: Und der Platz 1 von heute Abend, der ist vielleicht ein Vorgeschmack auf Geburtstagsparty am Wochenende, wo ihr feiert. «Save Me Tonight» heisst der Hit und geliefert wird er uns von Jennifer Lopez und dem David Guetta. Einen guten Mittwochabend.
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4: Ich bin Dario Jäcker. Guten Abend.
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4: Die Schweizer Skirennfahrerin Lara Gut-Berami beendet ihre Karriere. Die 35-jährige Tessinerin wird nicht in den Skiweltcup zurückkehren. Dani Glur.
5: Lara Gut-Berami hat letztes Jahr gesagt, sie wolle nur noch eine Saison Rennen fahren. Die Olympischen Spiele in Mailand und Cortina hätten das letzte grosse Highlight für ihre Karriere sollen werden. Dann hat sie sich im November aber schwer am Knie verletzt und Olympia verpasst. Daraufhin hat sie offen gelassen, ob sie gleich noch weiter Skirennen fahren will. Lara Gut-Berami ist die zweite erfolgreichste Skirennfahrerin der Schweiz. Nur Vreni Schneider hat mehr Rennen gewonnen. Zu den grössten Erfolgen der Tessinerin gehören zweimal der Gesamtweltcup, 2 Weltmeistertitel und sie kann sich Olympiasiegerin nennen.
4: Die Staatsanwaltschaft Basel-Stadt hat im Zusammenhang mit dem Legionellenausbruch ein Strafverfahren wegen Verdachts auf fahrlässige Tötung eröffnet. Das teilt die Staatsanwaltschaft mit. Eine Person war an den Folgen der Legionelleninfektion verstorben. In Locarno startet heute Abend die 79. Ausgabe des Filmfestivals. Beim Festival werden Stars wie die italienische Schauspielerin Isabella Rossellini oder der amerikanische Regisseur und Drehbuchautor James Gray erwartet. Offiziell eröffnet wird das Locarno Filmfestival von Kulturministerin Elisabeth Bumm-Schneider. Am Festival sind während 11 Tagen 233 Filme zu sehen, davon sind fast die Hälfte Weltpremieren. Ein Autofahrer hat gestern im Hoftunnel auf der Autobahn A3 in Mols einen Unfall gebaut. Wie die Kantonspolizei St. Gallen schreibt, wollte der 52-jährige Autofahrer einem wegen einer Panne stillstehenden Auto ausweichen. Dabei kollidierte er seitlich mit dem Auto eines 85-Jährigen, welches deshalb auf die Seite kippte. Um den 85-Jährigen zu retten, musste die Feuerwehr seine Autotür aufschneiden. Er wurde leicht verletzt ins Spital gebracht. Keine Meldung von der Strasse. Ich wünsche eine gute und eine sichere Fahrt.
6: Im Verlauf vom Abend und über die Nacht gibt es höchstens lokal mal noch ein paar Regentropfen oder Gewitter. Sonst morgen Donnerstag dann gleich das Programm wie jetzt schon die letzten Tage. Am Morgen sonnig. Am Nachmittag kommen dann teils noch ein bisschen Wolken zum Sonnenwetter dazu. Und am Abend geht vor allem so auch gegen Bergen an. Gut möglich mal nochmal einen Platzregen oder ein Gewitter.
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2: Uhr. Ich bin Dani Glur. Guten Abend.
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2: Die Schweizer Skirennfahrerin Lara Gut-Berami beendet ihre Karriere. Die 35-jährige Tessinerin wird nicht in den Skiweltcup zurückkehren. Dario Jäcker.
3: Lara Gut-Berami hat letztes Jahr gesagt, sie will nur noch eine Saison Rennen fahren. Die Olympischen Spiele in Mailand und Cortina hätten das letzte grosse Highlight von ihrer Karriere sollen werden. Dann hat sie sich im November aber schwer am Knie verletzt und Olympia verpasst. Daraufhin hat sie offen gelassen, ob sie gleich noch weiter Skirennen fahren will. Lara Gut-Berami ist die zweit erfolgreichste Skirennfahrerin der Schweiz. Nur Vreni Schneider hat mehr Rennen gewonnen. Zu den grössten Erfolgen der Tessinerin gehören zweimal der Gesamtweltcup, zwei Weltmeistertitel und sie kann sich Olympiasiegerin nennen.
2: Die Lage im Osten der Demokratischen Republik Kongo ist nach Beginn des Ebola-Ausbruchs kritischer denn je. So die Einschätzung der Hilfsorganisation Ärzte ohne Grenzen 2,5 Monate nach Beginn des Ausbruchs. Insgesamt sind mehr als 3.600 Infektionen im Labor bestätigt worden. Rund 1.500 der Ebola-Infizierten überlebten nicht. Es handelt sich inzwischen um den größten Ebola-Ausbruch, der jemals im Kongo registriert wurde. Die Ukraine kann mit einer weiteren Milliardenunterstützung rechnen aus den Zinsen von festgesetztem russischem Geld. Die EU erhielt eine Zinszahlung von 1,4 Milliarden Euro. Es ist die 5. Tranche dieser Art. Das Geld wird für laufende EU-Unterstützungsmaßnahmen für die Ukraine verwendet. Insgesamt sind über 200 Milliarden Euro an russischen Vermögenswerten festgesetzt. Der größte Teil davon wird vom Finanzinstitut Euroclear verwaltet.
4: Wir haben keine Meldungen mehr über größere Störungen. Allen eine gute Fahrt.
5: Im Verlauf vom Abend und über die Nacht gibt es höchstens lokal mal noch ein paar Regentropfen oder Gewitter. Sonst morgen Donnerstag dann gleich das Programm wie jetzt schon die letzten Tage am Morgen sonnig. Am Nachmittag kommen dann teils noch ein bisschen Wolken zum Sonnenwetter dazu und am Abend, gerade vor allem so auch gegen Bergen an, gut möglich mal nochmal ein Platzregen oder ein Gewitter.
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2: Diese Themen haben heute Schlagzeilen gemacht. Guten Abend.
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2: Den Schweizer Alpbetrieben gehen wegen der Trockenheit die Wasserreserven für das Vieh aus. Betroffen sind insbesondere rund 20 Alpen, die nur über die Luft versorgt werden können, schreibt 20 Minuten. Der Kanton Freiburg will bis Ende August Super Pumas der Armee einsetzen, um die Alpen mit Wasser zu versorgen. Im Kanton Schwyz kam es bereits zu vorzeitigen Alpabtrieben. Ziel sei es aber, das Alpvieh möglichst lange auf den Alpen zu halten und dadurch die Futterreserven der Talbetriebe zu schonen. Die Staatsanwaltschaft Basel-Stadt hat im Zusammenhang mit dem Legionellenausbruch ein Strafverfahren wegen Verdachts auf fahrlässige Tötung eröffnet. Das teilte sie heute Abend mit. Eine Person war

0: war an den Folgen der Infektion verstorben. Die Zahl der Infektionen mit dem Bakterium ist auf total 28 gestiegen. Derzeit sind 6 Personen im Spital. Am Flughafen Leipzig ist gestern Abend eine Drohne mit Sprengstoff gesichert und entschärft worden. Nach Angaben des Landeskriminalamtes Sachsen haben Spezialisten der deutschen Bundespolizei die Drohne entschärft. Sie wurde kurz vor Mitternacht entdeckt. Außerdem sei ein mutmaßlich zweites unbekanntes Flugobjekt mit einem Frachtflugzeug zusammengestoßen. Bei den Ermittlungen wird eine politische Motivation nicht ausgeschlossen.
1: FIFA-Präsident Gianni Infantino hat heute eine Krisensitzung in Marokko einberufen. Das berichten The Times und Sky News. Nach seinen gescheiterten Investorenplänen steht Infantino stark unter Druck. Worum es bei dem Treffen gehen werde, sei allerdings nicht bekannt, sagt der ehemalige FIFA-Funktionär Guido Tognoni.
2: Die Grossmacht von Infantino überhaupt noch ist Befugnis zum Glück um die Regierung in der Welt. Es ist ein grosses Fragezeichen und glaube, wir werden am späteren Nachmittag oder vielleicht auch erst am Abend wissen, in welche Richtung dass der Infantino gehen will. Wir dürfen nicht einmal ausschliessen, dass er vielleicht heute seinen Rücktritt bekannt gibt. Ich glaube zwar nicht, aber eine Möglichkeit ist das.
1: Vor allem in Europa wächst der Widerstand gegen den FIFA-Chef. Der Europäische Fußballverband UEFA fordert gemäß Medienberichten den Rücktritt Infantinos.
0: Die anhaltende Hitze beschert den Schweizer Bergbahnen ein sattes Plus. Vor allem einheimische Gäste machten Sommerausflüge in die Berge. Bis Ende Juli habe man einen schweizweiten Anstieg von 7% festgestellt, teilt der Branchenverband Seilbahnen Schweiz mit. Die außergewöhnlich hohen Temperaturen und die langanhaltende Trockenheit wird als Hauptgrund für die Ausflüge in die Berge genannt.
3: Geht ziemlich genau gleich weiter wie schon die letzten Tage im FM Island. Einzig auf dem Thermometer gehen wir noch mal einen Schritt retour. Die Temperatur morgen im FM Island noch so zwischen 25 und 28 Grad. Dazu an. Morgen wieder voll und ganz sonnig. Am Nachmittag kommen da ein bisschen Wolken dazu. Und gegen den Abend kann es dann lokal auch noch ein kurzes Gewitter geben. 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
2: Die Themen haben heute Schlagzeilen gemacht. Guten Abend.
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3: Die Schweizer Skirennfahrerin Lara Gut-Berami beendet ihre Karriere. Die 35-jährige Tessinerin wird nicht in den Skiweltcup zurückkehren. Dani Glur.
4: Lara Gut-Berami hat letztes Jahr gesagt, sie wolle nur noch eine Saison Rennen fahren. Die Olympischen Spiele in Mailand und Cortina hätten das letzte grosse Highlight für ihre Karriere sollen werden. Dann hat sie sich im November aber schwer am Knie verletzt und Olympia verpasst. Daraufhin hat sie offen

0: gelassen, ob sie gleich noch weiter Skirennen fahren will. Lara Gut-Bedami ist die zweite erfolgreichste Skirennfahrerin der Schweiz. Nur Vreni Schneider hat mehr Rennen gewonnen. Zu den grössten Erfolgen der Tessinerin gehören zweimal der Gesamtweltcup, zwei Weltmeistertitel und sie kann sich Olympiasiegerin nennen. Wegen der Trockenheit und der schwierigen Lage auf dem Milchmarkt sind in der Schweiz im Juni und Juli rund 7'000 mehr Rinder geschlachtet worden. Insgesamt waren es fast 70'000. Verglichen mit dem letzten Jahr sind das rund 15% mehr. Das teilt die Branchenorganisation ProViand mit. Bei den geschlachteten Kühen handelt es sich insbesondere um ausgemusterte Tiere aus Milchviehbetrieben.
1: Immer mehr Schweizerinnen und Schweizer leben im grenznahen Ausland. Laut den Tamedia-Zeitungen sind es inzwischen über 150'000. Das sind 14% mehr als noch vor 7 Jahren. Am stärksten zog es die Schweizerinnen und Schweizer ins französische Departement Haute-Savoie, in den deutschen Bezirk Freiburg und nach Liechtenstein.
0: Die Lage im Osten der Demokratischen Republik Kongo ist nach Beginn des Ebola-Ausbruchs kritischer denn je. So die Einschätzung der Hilfsorganisation Ärzte ohne Grenzen 2,5 Monate nach Beginn des Ausbruchs. Insgesamt sind mehr als 3.600 Infektionen im Labor bestätigt worden. Rund 1.500 der Ebola-Infizierten überlebten nicht. Es handelt sich inzwischen um den größten Ebola-Ausbruch, der jemals im Kongo registriert wurde.
2: FIFA-Präsident Gianni Infantino hat heute eine Krisensitzung in Marokko einberufen. Das berichten The Times und Sky News. Nach den gescheiterten Investorenplänen steht Infantino stark unter Druck. Worum es beim Treffen gehen werde, sei allerdings nicht bekannt, sagt der ehemalige FIFA-Funktionär Guido Tognoni. Klar sei, Infantino verliere zunehmend an Unterstützung und Glaubwürdigkeit.
3: Man merkt jetzt, dass die UEFA und auch andere Leute einen grossen Groll haben gegen Infantino und eigentlich nur darauf gewartet haben, um einmal richtig loszulassen. Und der Moment ist offensichtlich gekommen.
2: Vor allem in Europa wächst der Widerstand gegen den FIFA-Chef. Der Europäische Fußballverband UEFA fordert gemäß Medienberichten den Rücktritt Infantinos.
4: Es geht ziemlich genau gleich weiter wie schon die letzten Tage im FM1-Land. Einzig auf dem Thermometer gehen wir noch mal einen Schritt retour. Temperaturen morgen im FM1-Land noch so zwischen 25 und 28 Grad dazu. Am Morgen wieder voll und ganz sonnig. Am Nachmittag kommen da ein bisschen Wolken dazu. Und gegen den Abend kann es dann lokal einmal noch ein kurzes Gewitter geben. 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
2: Diese Themen haben heute Schlagzeilen gemacht. Guten Abend.
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2: Den Schweizer Alpbetrieben gehen wegen der Trockenheit die Wasserreserven für das Vieh aus. Betroffen sind insbesondere rund 20 Alpen, die nur über die Luft versorgt werden können, schreibt 20 Minuten. Der Kanton Freiburg will bis Ende August Super Pumas der Armee einsetzen, um die Alpen mit Wasser zu versorgen. Im Kanton Schwyz kam es bereits zu vorzeitigen Alpabtrieben. Ziel sei es aber, das Alpvieh möglichst lange auf den Alpen zu halten und dadurch die Futterreserven der Talbetriebe zu schonen. Die Staatsanwaltschaft Basel-Stadt hat im Zusammenhang mit dem Legionellenausbruch ein Strafverfahren wegen Verdachts auf fahrlässige Tötung eröffnet. Das teilte sie heute Abend mit. Eine Person

0: war an den Folgen der Infektion verstorben. Die Zahl der Infektionen mit dem Bakterium ist auf total 28 gestiegen. Derzeit sind 6 Personen im Spital. Am Flughafen Leipzig ist gestern Abend eine Drohne mit Sprengstoff gesichert und entschärft worden. Nach Angaben des Landeskriminalamtes Sachsen haben Spezialisten der deutschen Bundespolizei die Drohne entschärft. Sie wurde kurz vor Mitternacht entdeckt. Außerdem sei ein mutmaßlich zweites unbekanntes Flugobjekt mit einem Frachtflugzeug zusammengestoßen. Bei den Ermittlungen wird eine politische Motivation nicht ausgeschlossen.
1: FIFA-Präsident Gianni Infantino hat heute eine Krisensitzung in Marokko einberufen. Das berichten The Times und Sky News. Nach seinen gescheiterten Investorenplänen steht Infantino stark unter Druck. Worum es bei dem Treffen gehen werde, sei allerdings nicht bekannt, sagt der ehemalige FIFA-Funktionär Guido Tognoni.
2: Die Grossmacht vom Infantino überhaupt noch ist Befugnis zum Glück um die Regierung der Welt. Es ist ein grosses Fragezeichen und ich glaube, wir werden am späteren Nachmittag oder vielleicht auch erst am Abend wissen, in welche Richtung das der Infantino gehen will. Wir dürfen nicht einmal ausschliessen, dass er vielleicht heute seinen Rücktritt bekannt gibt. Ich glaube zwar nicht, aber eine Möglichkeit ist das.
1: Vor allem in Europa wächst der Widerstand gegen den FIFA-Chef. Der Europäische Fußballverband UEFA fordert gemäß Medienberichten den Rücktritt Infantinos.
0: Die anhaltende Hitze beschert den Schweizer Bergbahnen ein sattes Plus. Vor allem einheimische Gäste machten Sommerausflüge in die Berge. Bis Ende Juli habe man einen schweizweiten Anstieg von 7% festgestellt, teilt der Branchenverband Seilbahnen Schweiz mit. Die außergewöhnlich hohen Temperaturen und die langanhaltende Trockenheit wird als Hauptgrund für die Ausflüge in die Berge genannt.
3: Es geht ziemlich genau gleich weiter wie schon die letzten Tage im FM1-Land. Das Einzige auf dem Thermometer, gehen wir noch mal einen Schritt retour. Die Temperaturen morgen im FM1-Land noch so zwischen 25 und 28 Grad. Dazu an, morgen wieder voll und ganz sonnig. Am Nachmittag kommen da ein bisschen Wolken dazu. Und gegen den Abend kann es dann lokal auch noch ein kurzes Gewitter geben. Das aktuellste Update von der Ostschweizer und Bündner Strasse gibt es jederzeit in der Radio FM1-App.
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4: Diese Themen haben heute Schlagzeilen gemacht. Guten Abend.
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5: Die Schweizer Skirennfahrerin Lara Gut-Berami beendet ihre Karriere. Die 35-jährige Tessinerin wird nicht in den Skiweltcup zurückkehren. Dani Glur.
4: Lara Gut-Berami hat letztes Jahr gesagt, sie wolle nur noch eine Saison Rennen fahren. Die Olympischen Spiele in Mailand und Cortina hätten das letzte grosse Highlight für ihre Karriere sollen werden. Dann hat sie sich im November aber schwer am Knie verletzt und Olympia verpasst. Daraufhin hat sie offen gelassen, ob sie gleich noch weiter Skirennen fahren will. Lara Gut-Berami ist die zweite erfolgreichste Skirennfahrerin der Schweiz. Nur Vreni Schneider hat mehr Rennen gewonnen. Zu den grössten Erfolgen der Tessinerin gehören zweimal der Gesamtweltcup, zwei Weltmeistertitel und sie kann sich Olympiasiegerin nennen. Wegen der Trockenheit und der schwierigen Lage auf dem Milchmarkt sind in der Schweiz im Juni und Juli rund 7'000 mehr Rinder geschlachtet worden. Insgesamt waren es fast 70'000. Verglichen mit dem letzten Jahr sind das rund 15% mehr. Das teilt die Branchenorganisation Proviant mit. Bei den geschlachteten Kühen handelt es sich insbesondere um ausgemusterte Tiere aus Milchviehbetrieben.
6: Immer mehr Schweizerinnen und Schweizer leben im grenznahen Ausland. Laut den Tamedia-Zeitungen sind es inzwischen über 150'000. Das sind 14% mehr als noch vor 7 Jahren. Am stärksten zog es die Schweizerinnen und Schweizer ins französische Departement Haute-Savoie, in den deutschen Bezirk Freiburg und nach Liechtenstein.
4: Die Lage im Osten der Demokratischen Republik Kongo ist nach Beginn des Ebola-Ausbruchs kritischer denn je. So die Einschätzung der Hilfsorganisation Ärzte ohne Grenzen 2,5 Monate nach Beginn des Ausbruchs. Insgesamt sind mehr als 3.600 Infektionen im Labor bestätigt worden. Rund 1.500 der Ebola-Infizierten überlebten nicht. Es handelt sich inzwischen um den größten Ebola-Ausbruch, der jemals im Kongo registriert wurde.
7: FIFA-Präsident Gianni Infantino hat heute eine Krisensitzung in Marokko einberufen. Das berichten The Times und Sky News. Nach den gescheiterten Investorenplänen steht Infantino stark unter Druck. Worum es beim Treffen gehen werde, sei allerdings nicht bekannt, sagt der ehemalige FIFA-Funktionär Guido Tognoni. Klar sei, Infantino verliere zunehmend an Unterstützung und Glaubwürdigkeit.
8: Man merkt jetzt, dass die UEFA und auch andere Leute einen grossen Groll haben gegen Infantino und eigentlich nur darauf gewartet haben, um einmal richtig loszuschlagen. Und der Moment ist offensichtlich gekommen.
7: Vor allem in Europa wächst der Widerstand gegen den FIFA-Chef. Der Europäische Fußballverband UEFA fordert gemäß Medienberichten den Rücktritt Infantinos.
9: Es geht ziemlich genau gleich weiter wie schon die letzten Tage im FM1-Land. Einzig auf dem Thermometer gehen wir noch mal einen Schritt retour. Die Temperaturen morgen im FM1-Land noch so zwischen 25 und 28 Grad. Dazu an. Morgen wieder voll und ganz sonnig. Am Nachmittag kommen teils ein bisschen Wolken dazu. Und gegen den Abend kann es dann lokal auch noch ein kurzes Gewitter geben. 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
1: 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Jetzt geht's gemütlich durch die